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1: Im Studio Hanna Messerschmidt. Tanken bleibt in Deutschland extrem teuer. Demnach kostete ein Vita Super E5 an manchen Tankstellen 2,46 Euro. Diesel lag bei fast 2,60 Euro, so viel wie noch nie. Hauptgrund sind gestiegene Rohölpreise wegen der blockierten Straße von Hormuz und der angespannten Lage an weiteren wichtigen Öltransportwegen. Geringverdiener sollen wegen hoher Spritpreise gezielt Geld bekommen. Wirtschaftsministerin Reiche sagte bei NTV, ein Verfahren dafür liege bereits vor. Einen neuen Tankrabatt lehnt Reiche ab. Auch Energieexpertin Kempfert fordert Hilfen für besonders belastete Haushalte. Kann künstliche Intelligenz zur Gefahr für die globale Sicherheit werden? Etwa die Frage beschäftigt kommende Woche den UN-Sicherheitsrat bei der Generalversammlung in New York. Die Risiken von KI werden gerade weltweit diskutiert. Anthropic und OpenAI wollen deshalb die Entwicklung bremsen. Auf Sizilien sorgt der Vulkan Ätna erneut für Probleme im Flugverkehr. Weil der Berg wieder Asche und Lava in die Luft schleudert, sind am Flughafen Catania alle Ankünfte und Abflüge vorübergehend ausgesetzt. Auch im vergangenen Monat zwang ein Ätna-Ausbruch den Airport eine Woche lang zur Schließung.
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0: Wir starten in diesem Dienstag mit einem ganz tollen Thema: in einer Wohngemeinschaft leben. Ich hatte ja da die beste Zeit meines Lebens. Es gibt eine, die toppt das noch, die lebt in der Rekord-WG mit 92 anderen Menschen. Wie es ihr da geht, erzählt sie uns gleich.
1: Ich hoffe, also kann es ihr gut gehen. Das ist ja furchtbar. Jetzt erstmal Shakira und Burna Boy mit

0: Willkommen in der größten WG des Landes. Hi, Energy am Morgens an. Hier mit mir Anna, guten Morgen, und Ben.
1: Morgen.
0: Und das ist ja der absolute Wahnsinn. In der größten WG des Landes wohnen 92 Leute.
1: Boah.
0: Könnt ihr euch das vorstellen? Ich sag ganz klar, nein. Felicia ist eine der 92 und erzählt uns mal von ihrem Alltag.
1: Also erstmal ganz allgemein, ihr lebt ja in Köln. Es ist so ein großer Wohnkomplex. Jeder hat sein eigenes Zimmer, manche sogar mit Bad. Mhm. Und Hand aufs Herz, Felicia, kennst du denn wirklich alle Namen von allen Mitbewohnern?
2: Nein. Also bei 94 Leuten ist es schon ein bisschen schwer, den Überblick zu behalten.
1: Klar.
2: Da muss ich aber sagen, dass wir im Haus aber auch intern Events haben, die genau dafür da sind.
1: Ah.
2: Wir haben nämlich jetzt zum Beispiel in, ich glaube, 3 Wochen ist das nächste Big Table Dinner, bei dem das ganze Haus einmal zusammenkommt, eine große Tafel aufbaut,
1: cool,
2: und dann wird einmal für alle gekocht, das Essen und die Drinks werden übernommen. Da lernt man eigentlich immer so schnell die neuen Gesichter im Haus kennen.
1: Okay, und wie organisiert ihr sowas?
2: Wir haben auf jeder Etage quasi einen Etagensprecher. Der kümmert sich auch um die Verteilung des Putzplans, also dass das jede Woche rotiert, und schickt den Putzplan 3 Monate im Voraus einmal in die Gruppe rein. Dann haben wir aber auch nochmal eine große Gruppe, wo alles organisiert und reingeschrieben wird. Es läuft einfach irgendwie.
0: Für mich so unvorstellbar.
1: Ich lieb's
0: in diesem riesen Wohnkomplex.
1: Du lernst immer Leute kennen, du bist nie allein. Da will jemand feiern, will jemand ins Kino, will jemand reden.
0: Du hast aber auch nie deine Ruhe, und ich habe das Gefühl, bestimmt auch viel Liebesdrama. Da haben doch auch ganz viele Leute was untereinander.
1: Das ist immer, WGs bestimmt sind meist ganz züchtig. Also da passiert kaum was.
0: Nee,
1: bei 92 Leuten, alle jung und hübsch, niemals.
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0: Guten Morgen, liebe Sarina.
1: Hallo.
2: Hi.
0: Hallo, wir sind Anna und Ben für dich. Wir spielen eine Runde Stadtland Energy. Ganz genau, du bist bereit. Ich drück den Knopf, pass auf. Das ist der Zufallsgenerator. Hier kommt jetzt dein Buchstabe raus. Gespuckt.
3: D.
0: D wie Dora. Wie stehen wir zu D, Sarina?
1: Ja, mal gucken, was die Fragen kommt.
0: Genau, es geht ja eigentlich an die Fragen. Die gehen wie folgt. Pass auf, du hast 30 Sekunden. Es gibt 5 richtige Antworten, die du brauchst, um zu gewinnen. Anna hat verschiedene Kategorien. Hast du dann mal irgendwann nichts mit D? Gar kein Problem. Du sagst einfach schnell weiter und Anna gibt dir dann einfach eine neue. So, seid ihr bereit?
2: Ja.
1: Ja.
0: Dann geht's los.
2: Das machst du in deiner Freizeit mit D.
1: Dächerboden.
0: Klar.
2: Eine Sportart.
1: Drachenbootfahren.
0: Sehr gut.
2: Eine Hunderasse.
1: Dackel.
2: Sehr gut. Das würdest du nochmal studieren?
1: Doktor oder, ja, Doktor.
0: Nehme ich. Komm, ein Doktorstudium.
2: Und kommt in eine Suppe rein mit D.

0: Motiv?
1: Weiter?
2: Nein, du kannst doch nicht weiter sagen! Ah! Noch nie wollte ich, dass jemand so sehr gewinnt. Oh, es lief so gut. Sarina, es hat leider nicht funktioniert. Es tut mir leid.
1: Kein Problem. Dann fürs nächste Mal.
0: Vor allen Dingen, weil wir diese Woche auch einen richtig, richtig geilen Gewinn haben. Ja. Ihr seht die Jungs hier live. Von Fastboy am 17. Oktober. Und wenn ihr Tickets haben wollt, dann jetzt einfach anmelden auf energy.de.

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3: Im Studio Hanna Messerschmidt. Tanken bleibt in Deutschland extrem teuer. Demnach kostete ein Liter Super E5 an manchen Tankstellen 2,46 Euro. Diesel lag bei fast 2,60 Euro, so viel wie noch nie. Hauptgrund sind gestiegene Rohölpreise wegen der blockierten Straße von Hormuz und der angespannten Lage an weiteren wichtigen Öltransportwegen. Geringverdiener sollen wegen hoher Spritpreise gezielt Geld bekommen. Wirtschaftsministerin Reiche sagte bei NTV, ein Verfahren dafür liege bereits vor. Einen neuen Tankrabatt lehnt Reiche ab. Auch Energieexpertin Kempfert fordert Hilfen für besonders belastete Haushalte. Kann künstliche Intelligenz zur Gefahr für die globale Sicherheit werden? Etwa die Frage beschäftigt kommende Woche den UN-Sicherheitsrat bei der Generalversammlung in New York. Die Risiken von KI werden gerade weltweit diskutiert. Anthropic und OpenAI wollen deshalb die Entwicklung bremsen. Auf Sizilien sorgt der Vulkan Ätna erneut für Probleme im Flugverkehr. Weil der Berg wieder Asche und Lava in die Luft schleudert, sind am Flughafen Catania alle Ankünfte und Abflüge vorübergehend ausgesetzt. Auch im vergangenen Monat zwang ein Ätna-Ausbruch den Airport eine Woche lang zur Schließung.
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6: Und ich kann euch nur eine Sache empfehlen. Verbringt mal mit Anna Guttenmorgen privat ein bisschen Zeit. Ihr erlebt da die kuriosesten Sachen. Die Frau kriegt Geschenke von fremden Menschen, auch im Restaurant. Die ganze Geschichte kriegen wir gleich.
7: Ja, ich entschuldige mich dafür.
6: Nein, nein, brauchst
7: nicht.
6: Du nicht. Ist der Neid, der aus mir spricht.
7: Hören wir jetzt Sorry Papi von Becky G.
6: Hast dich schon ein bisschen entschuldigt, also, ne? Sorry Papi.

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0: Ich möchte einmal leben wie Anna Guten Morgen. Guten Morgen, hier ist Energy am Morgen mit Anna Guten Morgen und mir, Ben.
1: Hallo, bist du sicher bei der Aussage?
0: Ja. Wir haben in letzter Zeit viel Zeit auch privat verbracht, waren ein bisschen auf Reisen. Unter anderem haben wir dann einen kleinen Stopp gemacht bei einer Fastfood-Kette. Ich will nicht unnötig Werbung machen. Aber Folgendes ist passiert. Anna Guten Morgen holt sich ihr Zeug da ab. Ich sitze schon da. Sie kommt, hat ihr Essen bei und einen extra McFlurry. Und sagt, ja, der wurde mir gerade einfach geschenkt von dem Mann da. Das habe ich in meinen 180 Jahren noch nie erlebt, dass mir ein McFlurry einfach geschenkt wird.
1: Also ich höre den Neid in deiner Stimme.
0: So.
1: Der war auch vorzüglich schön mit Schokosoße und Oreo-Keksen.
0: Umsonst bekommen.
1: Umsonst einfach bekommen, aber ehrlich gesagt passiert mir das sehr oft. Ich meine, ich bin ja auch sehr liebenswürdig, bin ja auch sehr freundlich, habe gesagt, was ich haben möchte. Und dann meinte ich so, ah, das habe ich aber nicht bestellt. Ja. Und dann meinte er, den habe ich einfach für dich mitgemacht.
0: Nein!
1: Ja. Und hat mir einen netten Tag gewünscht. Und das ist es. Das ist noch Menschlichkeit.
0: Und das würde ich einmal gerne erleben. Bei mir gehen die Leute extra Umwege, um mir ein Bein zu stellen. Und du kriegst ein McFlurry geschenkt einfach so. Also irgendwas ist
1: ja,
0: hier
1: Ben,
0: nicht richtig.
1: Ich glaube, es liegt dann schon an deiner Persönlichkeit auch. Irgendwas so strahlst du anscheinend aus. Der Kleen kann man schön McFlurry schenken.
0: Ja,
1: und dir
0: der Alte den schubst, Mann. So ist es.

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1: Hallo, schön, dass ihr mit am Start seid. Energy am Morgen ist an hier mit mir, Anna, guten Morgen und Ben. Und
2: Morgen.
1: Am Start ist auch neue Musik.
2: Und zwar der gute Malik Harris mit Easy. Und Malik Harris hat ja selber gesagt, er schreibt Musik, er macht Musik, um es so ein bisschen als Therapie zu nutzen.
1: Ja.
2: Was wäre dein Song? Wenn du Musik als Therapie nutzen würdest, kann ich mir nur vorstellen, dass du ja unglaublich glücklich bist, gerade beruflich. Kannst du es ja nicht besser.
1: Ja.
2: Wäre ja nur Happy, Happy, Happy? Oder wie würde dein Therapiesong musikalisch heißen?
1: Upside Down. Es ist mal so, mal so. Ja. Es ist eine wilde Achterbahn.
2: Es ist hin und her.
1: Es ist hin und her, aber ich bin ja auch Gen Z, also wir haben da nichts anderes zu erwarten.
2: Upside Down oder Zicke Zacke Hühnerkacke.
1: Wäre auch gut, wäre auch gut.
2: Malik Harris jetzt hier mit Easy auf Energy.

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1: Mit Laurens, das Top-Thema ist heute.
2: Guten Morgen. Ja, heute wird das von Nürnbergs Schulen wieder richtig wuselig werden, denn nach 6 Wochen Sommerferien geht die Schule wieder los. Gerade morgens und mittags heißt das, dass natürlich super viele Kinder auf dem Schulweg sind. Die Straßen sind dann richtig voll. Und natürlich werden wieder jede Menge Elterntaxis vor den Schulen lauern. Und ich habe mal mit Alexander Greie von der Polizei Mittelfranken gequatscht. Und da hat mich interessiert, ob die Polizei zum Schulstart deshalb besonders genau hinschaut und verstärkt kontrolliert.
3: Ja, zum Schulstart ist die Polizei verstärkt im Umfeld von Schulen und auf typischen Schulwegen präsent. Dabei geht es zum einen um Verkehrskontrollen, zum anderen aber auch darum, mit den Verkehrsteilnehmern ins Gespräch zu kommen und für die besondere Situation zu sensibilisieren.
2: Also liebe Leute, rund um die Schulen lieber ein bisschen mehr Zeit einplanen und vor allem besonders aufmerksam fahren. So, dann haben wir jetzt ja am kommenden Sonntag gleich 2 Landtagswahlen. Einmal in Mecklenburg-Vorpommern und in Berlin. Und um mal so zu schauen, wie sich Kinder und Jugendliche da entscheiden würden, hat es vorab schon mal so eine U16-Wahl gegeben. Und in Berlin gibt es dazu jetzt auch schon die ersten Ergebnisse. Da würde nämlich die Linke mit 33% ganz klar gewinnen. Die Grünen würden 21% bekommen, die SPD 12, CDU 8 und die AfD gerade mal 6%. Und die Tierschutzpartei, die würde es übrigens auch reinschaffen ins Parlament mit rund 8%. Und dann gibt's ja jedes Jahr die große Silvester-Show im ZDF. Die ist mit den beiden Moderationslegenden Andrea Kiewel und Johannes B. Kerner. Und dieses Jahr fällt das aber aus. Die Bild berichtet nämlich, dass man gegen die Silvester-Show in der ARD quotenmäßig nicht ankommen würde. Die ist mit Florian Silbereisen. Und das ZDF setzt dann dieses Mal an Silvester auf eine Quizshow.
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2: Yes, so kann man's lassen. Das sieht soweit alles gut aus. Nichts Größeres zu sehen. Ihr habt freie Fahrt.
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2: Dafür ist auch noch ein bisschen früh. Wir haben dann noch keinen entdeckt. Wenn ihr aber schon einen gesehen habt, dann sagt uns doch sehr gerne Bescheid und klingelt mal ganz kurz durch. Unter der kostenlosen Studio-Hotline, das ist die 0800 800 1069. Gute Fahrt.
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2: Auch in Franken geht die Schule heute wieder los. Wettermäßig, finde ich, ist es aber absolut noch sommerferientauglich. 25 Grad erreichen wir heute in der Spitze. Das alles mit ganz viel Sonne. Morgen allerdings, ja, da geht es ja so ein bisschen Richtung Herbst. 21 Grad und das wird eher grau. Und ab und zu zieht dann auch nochmal ein kleiner Regenschauer über Franken.
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1: In der neuen Woche müssen wir natürlich auch gucken, was verraten uns denn die Sterne. Dafür gibt's ja mich, Astro Anna, und ich habe euch diese Woche so einen kleinen Tipp mitgebracht, wie ihr besser schlafen könnt.
5: Wichtig und richtig, hören wir uns gleich an. Jetzt starten wir aber erstmal rein mit Taylor Swift und Elizabeth Taylor. Habt einen schönen Dienstag. Elizabeth.

0: sind am Anfang der Woche und das heißt natürlich Zeit, in die Sterne zu schauen.
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0: Hier bei Energy am Morgen, ja, mit Anna, guten Morgen.
2: Hallo.
0: Und mir Ben. Aber Anna, du wurdest jetzt zu Astro Anna und schaust für uns mal ins Universum.

0: Wir sind am Anfang der Woche und das heißt natürlich, Zeit in die Sterne zu schauen.
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0: Hier bei Energy am Morgen, ja, mit Anna Gutmann.
2: Hallo.
0: Und mir Ben. Aber Anna, du wurdest jetzt zu Astro Anna und schaust für uns mal ins Universum.
2: Ja, und ich habe uns heute mal wieder einen kleinen Tipp aus meiner Hexenkammer mitgebracht. Und zwar, ruft vor dem Schlafengehen eure Energie zurück, die zu euch gehört. Also, über den Tag verteilt, geben wir ja ständig Energien ab. Im Job, privat, in Gesprächen oder auch an Menschen, die sich manchmal wie so kleine Energieräuber anfühlen. Bewusst oder unbewusst. Und dann, irgendwann sitzt man abends da und fühlt sich einfach komplett ausgelaugt und leer. Und wir fragen uns, warum denn unsere Batterie schon wieder nur bei 2% hängt. Deswegen können wir vor dem Schlafengehen so ein kleines Ritual machen, Augen schließen und dann sagen, ich rufe alle meine Energien zurück in meinen Körper, die zu mir gehören, aus allen Richtungen, allen Dimensionen und von allen Menschen. All die Energie, die zu mir gehört, kommt zu mir zurück und all die Energien, die nicht zu mir gehören, verlassen mich und kehren auch nicht mehr zurück.
0: Oh, wow.
2: Also das ist quasi mein Astro-Anna-Tipp diese Woche. Macht das ruhig ein paar Abende hintereinander. Ob man das jetzt irgendwie als kleines Ritual sieht oder einfach als ein kleiner mentaler Tagesabschluss. Es kann einfach ein schöner Moment sein, um den ganzen Ballast des Tages einfach nicht mehr so mit ins Bett zu nehmen.
0: Klingt sehr gut. Wenn ihr genaueres wissen wollt, dann geht mal auf energy.de. Da findet ihr euer privates Horoskop.

schlechter. Ich glaube, das liegt daran, weil die Lehrer immer so laut reden. Ey, ich hatte als Schüler zum Glück nie Schlafprobleme. Ich hatte unglaubliche Aufstehprobleme. Wer kennt's? Mein Sohn auf jeden Fall. Der wollte heute Morgen auch nicht raus in die Schule. Finn, wenn du's hörst, viel Spaß im Schuljahr Nummer 2. Habt einen schönen Dienstag. Daily Flow. Flo Kerschner.

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1: Schüler in Deutschland schlafen immer schlechter. Ja, geht heute wieder los. Erster Schultag nennt man das, oder? Der hat jetzt wirklich eine Umfrage ergeben. Schüler in Deutschland schlafen immer schlechter.

0: Natürlich nur über Energy am Morgen mit Anna. Guten Morgen, mir, Ben.
1: Hallo.
0: Und dem lieben Jakob.
2: Hallo.
0: Der hat nämlich eine Behauptung, wir müssen raten, ist die wahr oder ist die gelogen?
2: Im Europavergleich sind Leute in WGs bei uns in Deutschland am glücklichsten. Fakt oder Fake?
0: Ah, das weiß ich nicht. Es gibt sicherlich auch WGs irgendwo in Malaga am Wasser, wo man das Leben noch spürt.
1: Ja.
0: Also ich glaube, da ist Location, Location, Location.
1: Ich glaube nämlich auch. In Deutschland ist ja auch alles super teuer.
0: Ja.
1: Da zahlt es ja auch für ein WG-Zimmer 800 sonst was.
0: Ja.
1: Deswegen könnte ich mir auch eher vorstellen, so in die südliche Region. Ja, Spanien. Warum nicht Spanien?
0: Sagen wir Spanien. Wir sagen Fake Spanien.
2: Also in einem Europavergleich sind Leute in WGs bei uns in Deutschland am glücklichsten ist ein...
3: Fake.
0: Aha.
2: Ah, es ist die Mehrheit in der WG, die eher genervt ist bei uns in Deutschland.
0: Gut.
2: Die happy Leute in der WG kommen wirklich aus Spanien.
0: Ja.
2: Number one. Und Nummer zwei ist Italien.
0: Ja, ciao Bella. Ah. Ja, natürlich. Du hast das Essen, du hast die Küste, du hast die Temperaturen, du hast die attraktiven Menschen.
1: Si, si, claro.
0: Also wenn ich mit Francesca und Letizia zusammenlebe, ist besser als mit Sabine.
1: Ja, ist
0: nichts
1: so.
0: Gegen Sabine.
1: Ja, die kann auch noch rattenscharfe Mausi sein,
0: natürlich.
1: Aber natürlich mit Meerausblick ist alles immer noch mal ein bisschen schöner.
0: Ja.
1: Wir machen jetzt weiter mit Musik, Cat's Eye und Animal hier auf Energy, immer die besten neuen Hits.

0: Wer in Gottes Namen baut da eine Glasscheibe ein? Guten Morgen, hier ist Energy am Morgen natürlich mit Anna. Guten Morgen und mit mir Ben für euch. Es geht um Folgendes, wir waren ja jetzt im Hotel, Anna und ich, und haben da übernachtet in separaten Zimmern. Gossip-Alarm gleich mal aus. Aber in beiden Zimmern gab es ein Problem, das ich jetzt öfter in Hotelzimmern sehe. Zwischen Schlafzimmer und Bad ist eine Glasscheibe. Das heißt, du kannst ins Bad gucken und dementsprechend Dinge sehen, die dort passieren, die nur im Bad passieren sollen.
1: Das ist doch furchtbar. Also ja, wenn du das Zimmer alleine für dich hast, okay, dann kannst du ja auch mit offener Tür auf Klo gehen, gar kein Problem. Ja. Aber wenn man sich es teilt und ich denke mir so oft, stellt euch vor, man macht Urlaub mit jemandem, den man vielleicht noch nicht so gut kennt, man ist gerade in seiner Honeymoon-Phase, wir lernen uns kennen, erster gemeinsamer Urlaub, dann ist da eine Glastür am Klo. Wie zur Hölle soll man da auf Toilette gehen? Ich finde es furchtbar. Sowas sollte doch in Hotels verboten sein. Warum machen die das aber immer wieder? Ich check's nicht.
0: Immer und immer wieder Glastür und dann eben auch so eine Glasscheibe.
1: Ja.
0: Ich hatte es in einem Hotel, erstes tatsächlich, so wie du es gesagt hast, Honeymoon-Phase mit meiner Freundin, Athen-Urlaub, wir in einem wunderschönen Hotelzimmer. Ich wache morgens auf, gucke und sehe durchs Glas meine nackte Freundin irgendwie da auf Toilette sitzen am Handy. Da ist dann Honeymoon halt auch vorbei.
1: Ja, also da kannst du doch auch nicht dich entspannen und loslassen, sondern du fühlst dich ja wie in so einem Terrarium und wirst da beobachtet. Also Hotels, das müsst ihr mir erklären. Warum eine Glastür im Badezimmer?
0: Ja. Glastür oder Glasscheibe, genau. Lass da richtig Betonwände, am besten schallisoliert, damit Beziehungen glücklich bleiben.
1: Ja, so nehme ich.
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2: Laurenz, worüber wird heute überall gesprochen?
3: Ja, für Nürnbergs Schülerinnen und Schüler ist heute Schluss mit Ausschlafen. Das neue Schuljahr startet nämlich. Und da stellt sich natürlich auch die Frage, wie voll werden eigentlich die ganzen Klassenzimmer? Und stehen dafür genug Lehrer vorne an der Tafel? Und wie sich die Zahl der Kinder und Lehrkräfte im Vergleich zum vergangenen Schuljahr entwickelt hat, das weiß Thomas Reichert vom staatlichen Schulamt.
4: Die Schülerzahl hat sich in diesem Schuljahr im Vergleich zum letzten Jahr nicht verändert. Wir sind relativ gleich geblieben. Erfreulicherweise haben wir trotz gleicher Schülerzahl mehr Lehrkräfte. Also die Schulen sind nicht, haben ca. 103% in ihrer Ausstattung erhalten.
3: Ja, das sind doch Top-Voraussetzungen, damit Nürnberg heute ins neue Schuljahr starten kann. So, und weil es so schön ist, bleiben wir thematisch direkt mal an der Schule. In Schulen soll es nämlich in Zukunft mehr um Erste Hilfe und den Umgang mit Krisen gehen. Das fordern das Deutsche Rote Kreuz und seine Jugendorganisation. Ihre Idee ist dafür ein eigenes Schulfach. Da sollen Schülerinnen und Schüler zum Beispiel lernen, wie man jemanden wiederbelebt oder sich in einer Notsituation richtig verhält. Das DRK sagt, das sind keine Extras, sondern Skills, die im echten Leben einfach wichtig sind.
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3: Das sieht soweit alles ganz entspannt aus. Ihr habt freie Fahrt.
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3: Da haben wir schon die ersten zwei zusammengekratzt. Einer steht in Nürnberg in der Nopitzstraße und in Erlangen am Europakanal. Habt ihr noch einen weiteren Blitzerstau oder einen Unfall gesehen? Dann schickt uns auch gerne mal eine ganz kurze WhatsApp rüber an die 0176 1069 und 4x8. Gute Fahrt.
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3: Also alle, die jetzt gerade die Möglichkeit haben und jetzt zum Beispiel nicht im Auto sitzen und sich konzentrieren müssen, nutzt mal kurz die Chance und schaut mal Richtung Osten. Das sieht so klasse aus. Der Himmel, der verfärbt sich gerade goldgelb, denn die Sonne geht gerade auf. Und die hat heute auch noch einiges vor sich. Die liefert uns nämlich in erster Linie Top-Temperaturen bis zu 25 Grad und wird heute insgesamt 9 Stunden für uns am Start sein. Bevor es dann morgen ja wieder so ein bisschen abkühlt, da erreichen wir nämlich nur noch Spitzenwerte bis zu 21 Grad. Das alles bei einem Mix aus Sonne, Wolken, aber auch Regen.
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6: Und wir spielen gleich den neuen Trend Murdoku. Hä, kennt ihr den noch nicht? Dann gibt's eine Auflösung vor 7 hier in der Show.
2: Und fast jeder und jede zweite macht es in den 20er. Nur für Anna Guttenmorgen ist es der absolute Albtraum. Was da los ist, gibt's alles nach Leonie. Jetzt erstmal Nico Santos. 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

0: ist ein absoluter Albtraum oder die beste Zeit überhaupt? Guten Morgen, hier ist Energy am Morgen für euch mit Anna. Guten Morgen und
1: Hallo.
0: Mir Ben. Hier scheiden sich irgendwie die Geister. Es geht um das WG-Leben. Fast jeder zweite von uns wohnte in seinen 20ern in einer WG. Ich auch und ich hab's absolut geliebt.
1: Nein, ich könnte es mir niemals vorstellen. Also ich bin ja knackige 24.
0: Ja, du könntest noch.
1: Nein, und ich habe gleich gesagt, also ich wohne so lange bei meinen Eltern, ja. Auch wenn es nicht vielleicht nicht aushaltbar ist, aber lieber das
0: als WG,
1: in einer WG und wohne lieber
0: was.
1: Alleine. Was sagt ihr denn zum WG-Leben? Ruft an oder schickt mal eine WhatsApp.
2: Bislang noch nicht. Könnte ich mir aber sehr gut vorstellen, weil ich bin immer jemand, der nicht so gerne alleine ist.
3: Ich fand das eigentlich ziemlich cool, weil das eigentlich irre Spaß gemacht hat.
4: So. Oh ja, das habe ich während meiner Studentenzeit im Ausland, aber auch hier mit einer besten Freundin zusammen. Oh. War immer sehr aufregend und chaotisch, muss aber nicht mehr sein.
0: Ja, es hat natürlich alles seine Zeit, ja. Aber in den 20ern so ein bisschen in der WG leben. Anna, du weißt ja gar nicht, wie es ist. Du weißt nicht, wie es ist, wenn man quasi, wer bringt den Müll runter? Der, bei dem der Turm von Müll, der sich angehäuft hat in der Küche, das letzte Blatt quasi drauflegt und der Turm zusammenfällt.
1: Oh, ist das
0: furchtbar. Wer putzt das Bad? Richtig, die Antwort ist niemand. Es bleibt einfach so, wie es ist.
1: Also ich glaube, es gibt ja auch saubere WGs, aber ich habe es genau richtig klischeebehaftet in meinem Kopf, dass es einfach irgendwie dreckig ist. Und ich bin ja sehr speziell, was so Bakterien und so Hygiene angeht.
0: Ja.
1: Deswegen, ich glaube, keiner wird es auch mit mir aushalten. Ich werde die ganze Zeit damit hinterher putzen.
0: Ich habe, glaube ich, fast 10 Jahre in der WG gelebt und ich habe ein Jahr lang aus Versehen mit meinem besten Kumpel Max, mit dem ich in der WG gelebt habe, dieselbe Zahnbürste benutzt, weil wir beide eine blaue hatten. Es lagen zwei da.
1: Ich kann nicht
0: mehr. Wir haben aus Versehen die eine.
1: Ich kann
0: also wir haben
1: nicht
0: immer

0: Ja, die eine genommen, aber, die einfach nicht benutzt.
1: Dass sie die auch so nicht mal gewechselt hat.
0: Nein, nein, hat ja noch alles dran gehabt.
1: In der WG mit der Familie oder alleine. 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
0: Wir machen weiter mit Jackstyle und Turn the Lights Off. Auch gut in der WG, wir müssen Strom sparen.
1: Wie geht's deinem Zahnfleisch jetzt?
0: Ich habe alles rausgenommen. Es ist nichts mehr da.

0: Und da haben wir mal wieder einen absoluten Energy-Hit von Britney Spears. Höchstpersönlich für euch, I'm not a girl, not yet a woman.
1: Wahnsinn, Song natürlich passend zu ihrem Film Crossroads damals rausgekommen. Aber wie passend kann der Song jetzt auch für heute sein? Weil das ist ja quasi deine Hymne an einer guten Morgen. Ich stelle mir vor, zu diesem Song stehst du jeden Morgen als 24-Jähriger auf.
0: I'm not a girl, not yet a woman.
1: Und dann kämpfst du dir die Haare und denkst, Britney, du hattest recht.
0: So Mitte 20 ist ein komisches Alter, weil ja, ich bin nicht mehr ein kleines Kind, aber so richtig erwachsen
1: definitiv
0: will ich auch
1: nicht.
0: Gar nicht sein.
1: Nee, so. Britney, sing es.

0: Seid ihr bereit für eine Runde Murdoku? Das spielen wir nämlich jetzt hier.
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2: Hallo Energy am Morgens an, hier mit mir, Anna, guten Morgen und Ben.
0: Morgen.
2: Und vergesst mal ganz schnell Sudoku. Mhm. Der neue Trend heißt Murdoku.
0: Okay, was ist das?
2: Genau, was soll das jetzt sein? Also Murdoku ist eine Mischung aus Sudoku, Logikrätsel und Murder Mystery.
0: Nein.
2: Spielt ihr ganz klassisch auf einem Blog, nicht digital.
0: Ach.
2: Ihr seid Detektive, löst einen Fall mit Hinweisen und müsst dabei einen Mörder finden.
0: Toll.
2: Das ist super gut fürs Gehirn, weil ihr trainiert Mustererkennung, logisches Denken, Konzentration und Geduld.
0: Und das finde ich ja mega.
2: Ganz toll.
0: Ey, das ist ja perfekt
2: heute
0: für uns.
2: Auf dem Weg zur Arbeit die drei Ausrufezeichen gehört.
0: Ja.
2: Das ist die Mädelsversion von den drei Fragezeichen. Da habe ich schon gedacht, boah, ich wäre super als Detektivin.
0: Guter Detektiv. Ja.
2: Vielleicht das mal ausprobieren.
0: Murdoku. Wir holen das, testen es für euch und machen jetzt erstmal weiter mit Benson Boone. Und sorry, I'm here for someone else.

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22: Guten Morgen. Ja, heute wird das von Nürnbergs Schulen wieder richtig wuselig werden, denn nach 6 Wochen Sommerferien geht die Schule wieder los. Gerade morgens und mittags heißt das, dass natürlich super viele Kinder auf dem Schulweg sind. Die Straßen sind dann richtig voll und natürlich werden wieder jede Menge Elterntaxis vor den Schulen lauern. Und ich habe mal mit Alexander Greie von der Polizei Mittelfranken gequatscht und da hat mich interessiert, ob die Polizei zum Schulstart deshalb besonders genau hinschaut und verstärkt kontrolliert.
23: Ja, zum Schulstart ist die Polizei verstärkt im Umfeld von Schulen und auf typischen Schulwegen präsent. Dabei geht es zum einen

0: um Verkehrskontrollen, zum anderen aber auch darum, mit den Verkehrsteilnehmern ins Gespräch zu kommen und für die besondere Situation zu sensibilisieren.
1: Also liebe Leute, rund um die Schulen lieber ein bisschen mehr Zeit einplanen und vor allem besonders aufmerksam fahren. So, dann haben wir jetzt ja am kommenden Sonntag gleich zwei Landtagswahlen, einmal in Mecklenburg-Vorpommern und in Berlin. Und um mal so zu schauen, wie sich Kinder und Jugendliche da entscheiden würden, hat es vorab schon mal so eine U16-Wahl gegeben. Und in Berlin gibt es dazu jetzt auch schon die ersten Ergebnisse. Da würde nämlich die Linke mit 33% ganz klar gewinnen, die Grünen würden 21% bekommen, die SPD 12, CDU 8 und die AfD gerade mal 6% und die Tierschutzpartei, die würde es übrigens auch reinschaffen ins Parlament mit rund 8%. Und dann gibt's ja jedes Jahr die große Silvester-Show im ZDF. Die ist mit den beiden Moderationslegenden Andrea Kiewel und Johannes B. Kerner. Und dieses Jahr fällt das aber aus. Die Bild berichtet nämlich, dass man gegen die Silvester-Show in der ARD quotenmäßig nicht ankommen würde. Die ist mit Florian Silbereisen. Und das ZDF setzt dann dieses Mal an Silvester auf eine Quizshow.
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1: Yes, so kann man es lassen. Das sieht soweit alles gut aus. Nichts Größeres zu sehen. Ihr habt freie Fahrt.
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1: Da haben wir welche. Und zwar in Nürnberg in der Nopitzstraße und in Erlangen am Europakanal. Habt ihr noch einen weiteren Blitzerstau oder vielleicht sogar einen Unfall gesehen? Dann sagt gerne einfach mal ganz kurz Bescheid und klingelt durch unter der kostenlosen Studio-Hotline. Das ist die 0800 800 1069. Gute Fahrt.
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1: Zack, und da ist es hell auf einmal. Und das Schöne ist, es bleibt heute auch hell. Gestern Vormittag war es ja doch eine ziemlich graue Suppe. Heute hingegen, da wird es richtig schön freundlich. Da sind heute insgesamt 10 Stunden Sonne drin. Das alles bei Spitzenwerten bis zu 25 Grad. Morgen kühlt es dann aber auch wieder ein bisschen runter. Da haben wir nur noch 21 Grad. Und das alles bei einem Mix aus Sonne, Wolken und dem ein oder anderen Regenschauer.
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7: 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Wir hören jetzt erstmal eine Runde Tame Impala und Jenny mit Dracula. Schönen guten Morgen.

0: Jetzt gibt's einen Booster fürs Hirn. Hi, Energy am Morgen ist an, hier mit mir, Anna, guten Morgen und Ben.
1: Guten Morgen.
0: Montags ist die Motivation immer sehr hoch.
1: Aha.
0: Dienstag kickt dann die Müdigkeit immer hart.
1: Richtig.
0: Kenne ich auch. Wir sind beide heute komplett verschleiert zur Arbeit gekommen.
1: Ja.
0: Was hilft natürlich? Musik.
1: Ja.
0: Und eine neue Studie zeigt, Musik hat direkte Wirkung auf unsere Gefühlswelt, kann also auch zum Beispiel uns glücklicher machen. Außerdem verbessert sie auch die Gehirnleistung. Das Gehirn lernt besser, wenn es dabei durch Geräusche angeregt wird.
1: Wichtig ist aber, es müssen Geräusche sein, die einem gefallen. 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Und der klingt so.

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1: Neues Schuljahr! Oder eher neues Schuljahr. Wie auch immer, schönen Start ins neue Schuljahr alt und vor allem auch den Lehrern. Toi, toi, toi. Liebe Eltern, liebe Lehrer, Forscher haben was herausgefunden. Und zwar, das könnt ihr uns allen helfen heute. Der Duft von Kaffee kann Gefühle wie Anspannung, Angst, Niedergeschlagenheit oder Müdigkeit verringern. Oh Mann, und ich trinke das Zeug immer, ne? Dabei würde Riechen reichen. Hey, schönen Start ins neue Schuljahr.
0: Daily Flow, Flo Kerschner.

0: heute Morgen mit der lieben Jessica. Hallo, hier sind Anna und Ben für dich.
1: Hallo, guten Morgen.
2: Morgen.
0: Hallo, und wir gucken mal, welchen Buchstaben du erwischt.
2: Ja, super, sehr gut. A ist ein guter Buchstabe.
0: Du hast 30 Sekunden Zeit, brauchst 5 richtige, Jessica. Und sollte dir mal zu einer Kategorie nichts einfallen, dann sagst du einfach schnell weiter und Ben überlegt sich eine neue.
1: Alles klar.
0: Na okay. Gut, dann starten wir jetzt.
2: Ein Obst mit A.
1: Apfel.
2: Eine Sportart.
1: Ausdauerlauf.
2: Eine Farbe mit A.
1: Angora-Braun.
2: Eine Superkraft mit A.
1: Alles können.
2: Ja, gut. Und eine Politikerin oder ein Politiker mit A.
1: Oh, Angela Merkel.
2: Ah, natürlich.
0: Ja. Angie.
2: Angie ist immer die richtige Antwort. Gratulation, Jessica. Du hast gewonnen.
1: Juhu, super. Dankeschön.
0: Und für dich gibt es auch was Feines. Du gewinnst nämlich Tickets für die Boys. Die Brüder Felix und Lukas, auch bekannt als Fastboy, sind am 17. Oktober am Start und du gehst hin mit Begleitung. Herzlichen Glückwunsch!
1: Danke, ich freue mich.
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0: Das könnte jetzt eine ziemlich haarige Angelegenheit werden. Guten Morgen, hier ist Energy am Morgen mit Anna. Guten Morgen.
1: Hallo.
0: Und mir Ben. Anna und ich haben uns über die letzten Tage noch ein bisschen besser kennengelernt. Und
1: ja,
0: dabei wurde es auch privat, persönlich und ehrlich. Und eine Sache, die Anna uns verraten hat hier in der Energy-Redaktion, ist, dass sie, haltet euch fest, Achselhaare steht. Es war ein Thema, das groß diskutiert worden ist, dass sie gesagt hat, naja, wenn da so ein bisschen Pelz unterm Arm ist.
1: Man darf den Männern nichts erzählen. Wir saßen geschlossen im Auto und dann haben die Männer mich so gefragt, ja und Anna, was magst du eigentlich so bei Männern?
0: Ja.
1: Und dann sind wir halt irgendwie auf Behaarung gekommen.
0: Mhm.
1: Körperbehaarung ist ja ein wichtiges Thema.
0: Klar.
1: Und dann habe ich gesagt, ich finde zum Beispiel Achselhaare echt sexy. Ich stehe auch voll auf Brusthaare, das finde ich ganz toll. Armhaare, was ich nicht so mag, ist so Rücken und Schultern, aber Beinhaare, Armhaare, Brusthaare, Achselhaare, also umso mehr Bär, umso besser.
0: Das ist jetzt die Frage, wie viel Achselhaar ist erlaubt, weil so ein bisschen stoppen oder kann man da schon Zöpfe pflichten?
1: Ja, ich kann ihm auch Perlen reinflechten, das ist jetzt kein Problem. Aber also so ein gestutztes, okay, aber auch wenn es schon so ein bisschen...
0: Nein, das finde ich ja ganz was furchtbar.
1: Hast du Achselhaare?
0: Nein, rasiere ich mir alles ab natürlich, weil ich dachte, das ist ästhetisch.
1: Ich weiß.

0: weiß nicht. Ich finde das irgendwie, finde das voll männlich, finde das voll hot.
1: Okay, dann während wir gerade reden, lasse ich dir gerade wachsen, Anna Wittmann. Ja, gib mir eine halbe Woche.
0: Ich meine auch.
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9: So, Update-Time. Laurenz, was gibt's Neues?
10: Ja, am Nürnberger Flughafen war diesen Sommer richtig was los. In den Sommerferien sind da so viele Passagiere gestartet und gelandet wie noch nie. Rund 806.000 waren es in den letzten 6 Wochen. Das sind noch mal mehr als letztes Jahr. Und wo ging's am häufigsten hin? Natürlich, ganz klar in die Sonne. Antalya war die Nummer 1 und dahinter kommt Mallorca. So, dann sind die Ferien jetzt ja vorbei und damit sind heute Morgen auch die Elterntaxis wieder zurück. Gerade vor den Schulen wird's damit wieder ziemlich voll. Autos halten kurz am Straßenrand, Kinder steigen aus und gleichzeitig sind viele andere zu Fuß oder mit dem Rad unterwegs. Und wie problematisch diese Elterntaxis tatsächlich sind, das weiß Alexander Greil von der Polizei Mittelfranken.
11: Das Problem ist weniger, dass Eltern ihre Kinder mit dem Auto zur Schule bringen, sondern wie und wo sie das tun. Wenn direkt vor dem Schuleingang angehalten, in zweiter Reihe geparkt oder gewendet wird, entstehen unübersichtliche und gefährliche Situationen.
10: Und deswegen sagt die Polizei, wenn es irgendwie geht, die Kinder ein Stück entfernt aus dem Auto rauslassen und die letzten Meter zu Fuß gehen lassen. So Leute, und jetzt habe ich noch einen richtigen Knaller für euch. Diesen Banger hier können wir nämlich schon bald live hören. Yes, denn Oasis setzen ihre Reunion-Tour fort und spielen am 2. und 3. Juli nächstes Jahr hier bei uns auch in Bayern. Die sind dann nämlich in München in der Allianz Arena zu Gast und es sind die ersten Deutschland-Konzerte der Band seit 18 Jahren. Und wer scharf auf Tickets ist, der muss sich bis übermorgen um 17 Uhr registrieren.
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10: Ja, trotz Elterntaxis, die wieder unterwegs sind auf den Straßen, sieht alles ganz entspannt aus.
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10: Ja, und fleißig geblitzt wird heute Morgen auch schon. Da stehen sie gerade in Nürnberg in der Sulzbacher Straße und in Erlangen in der Drausnickstraße. Habt ihr weiteren Blitzer, Stau oder vielleicht sogar einen Unfall gesehen? Dann einfach mal durchklingeln unter der kostenlosen Studio-Hotline. Das ist die 0800 800 1069. Gute Fahrt.
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10: Ja, also bei so einem Wetter macht das Aufstehen doch schon fast wieder Spaß, oder? Ganz viel Sonne haben wir heute. Insgesamt ist sie 10 Stunden am Stück für uns am Start. Dazu in der Top-Spitze 25 Grad. Das sieht morgen allerdings anders aus. Da haben wir dann nur noch 21 Grad. Das alles bei einem Mix aus Sonne, Wolken und dem ein oder anderen Regenschauer, der über Franken zieht.
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9: Und wir spielen zusammen Alt versus Jung. Das Quiz für alle Generationen hört ihr natürlich noch vor 8.
14: Wir haben eine Nachricht von Nils. Es geht um 8 Männer und ein Geständnis. Die ganze Geschichte gibt's nach Milo. Jetzt erstmal Tampa City mit Self-Aware. Schönen guten Morgen.

0: nichts für schwache Nerven. Hallo Energy am Morgen, ist an hier mit mir, Anna, guten Morgen und Ben.
1: Morgen.
0: Bei uns geht es heute um das Thema WGs. Oh. Ich könnte es mir ja niemals vorstellen.
1: Mit die beste Zeit meines Lebens gewesen. Sechser, wirklich? Teilweise siebener WGs, wenn alle ihre Partner dabei hatten und nur ein Bad. Es war fantastisch. Was sind denn eure Erfahrungen? Sagt gerne Bescheid. Nils hat uns zum Beispiel eine Nachricht geschickt.
2: Ich habe mir mit sieben anderen Jungs eine WG geteilt. Man hatte da ein kleines Zimmer und wie man sich denken kann, lässt die Hygiene und Ordnung bei acht Jungs manchmal zu wünschen übrig. Da kann man so viel Putzpläne machen, wie man will.
1: Ja, Putzplan ist immer so ein Ding. Wir hatten meine erste WG-Zeit war mit meinem besten Kumpel und noch einem anderen. Unsere gesamte Wohnung war einfach nur drei Luftmatratzen. Dann hatten wir einen Laptop, auf dem wir dann FIFA drauf gespielt haben. Ja. Und unser großes Wohnzimmer haben wir die Tür ausgehangen, auf die Stühle drauf gemacht und drauf Tischtennis gespielt. Das war das erste halbe Jahr meines Lebens in der WG.
0: Das kann nicht dein Ernst sein.
1: Das war das Beste.
0: Und ich weiß, natürlich gibt es auch sehr saubere WGs, die ich auch schon kennengelernt habe.
1: Ja.
0: Aber trotzdem ist Klischee behaftet in meinem Kopf wirklich, so ganz sauber ist es nicht. Und dann bringt man ja auch noch Freunde mit und dann WG-Partys oder irgendwie mal One-Night-Stands werden nach Hause geschleppt. Oh. Das könnte ich mir niemals vorstellen, Ben.
1: Das ist eine absolute Traumzeit, Anna. Guten Morgen. Da verpasst du was. In den 20ern so ein bisschen WG-Leben, das passt schon.
0: WG-Zimmer, Doppelhaushälfte oder ein ganzes Schloss. Ja. 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
1: Jetzt schwimmen wir erstmal und zwar mit BTS und Swim hier auf Energy. Swim.

0: Immer die besten neuen Hits haben wir natürlich auch für euch jetzt mit Energy Star DJ Goya und Michiko.
1: Ja, Michiko heißt ja übersetzt mein Junge. Und wenn wir gerade schon beim Spanischen sind, ich habe ja neues Lieblingsgenre bei Filmen. Mhm. Coming of Age, diese Teenager-Love-Filme. Und ach du meine Güte, können das die Spanier gut.
0: Ja.
1: Also gerade bei Prime, die ganzen Videos, die ganzen Filme,
0: Serien. Ja, wenn Esther Esposito da mitspielt, dann hast du natürlich gewonnen.
1: Aber das sind immer dieselben Spanier, sind alle Rattenschaften. Ja. Die können das, Wahnsinn.
0: Die können nicht nur Film, sondern auch Musik, der Beweis. Oh, heiß. Jetzt hier.

0: zur Zeit für unser Lieblings-Generations-Quiz.
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0: Ganz genau, Energy am Morgen ist eigentlich mit mir. Anna, guten Morgen, Ben. 15 Jahre liegen zwischen uns und wir testen das jetzt.
2: Ich frage dich, Anna, guten Morgen. Wer oder was ist der Zonk? Sagt dir Zonk
0: ja,
2: was?
0: Ja, das war so ein Bösewicht mit Hut.
2: Was klingt denn Zonk?
0: Na, ich dachte, es wäre ein Zauberer irgendwie. Ja. Und der hat an die Kinder dann seine Tricks irgendwie weitergegeben und Süßigkeiten verteilt.
2: Sehr
0: und
2: gut,
0: das
2: sehr
0: ist
2: gut.
0: Der Zonk.
2: Sag dir vielleicht was, geh aufs Ganze. Ist das ein Tipp?
0: Nee.
2: Geh aufs Ganze war früher eine TV-Show. Mhm. Die lief von 1992 bis 2003. Moderiert von Jörg Dreger, absolute Moderationslegende. Und da ging es um Folgendes. Du warst, Anna, guten Morgen, war Gast quasi bei Jörg Dreger bei Geh aufs Ganze. Mhm. Und der hat dir immer drei Tore hingestellt. Eins, zwei oder drei. Und du musstest dich entscheiden.
0: Welches?
2: Und dann hat er dir gesagt, pass auf, du kannst den Gewinn nehmen, der hinter Tor 3 ist. Das könnte ein Boot sein, ein Urlaub in der Karibik. Oder, und da kam es, der Zonk. Und der Zonk war ein kleines Monster Kuscheltier.
0: Oh nein.
2: Das hast du als Trostpreis dann bekommen. Ich fand ihn immer super süß,
0: oh
2: so ein kleines
0: nein.
2: rotes Kuscheltier.
0: Ja.
2: Und die Leute waren natürlich traurig, wenn sie ihn bekommen haben, weil da war klar, sie haben sich fürs falsche Tor entschieden.
0: Okay, also es war eine Art Gaming-Show
2: und
0: das hatte ganz viel mit einfach Glück zu tun.
2: Genau, und dann hat er dann so gesagt von mir, okay Anna, du hast dich für Tor 3 entschieden, bevor wir es aufmachen. Habe ich hier einen Umschlag für dich? Möchtest du nochmal tauschen? Möchtest du das Tor tauschen gegen diesen Umschlag? Weil da könnten 10.000 Euro. Und dann hat immer das Publikum geschrieben, tausch! Tausch doch!
0: Oh Gott, ich glaube, für sowas einfach. Bin ich ja ganz doll anfällig.
2: Ja, ja.
0: Aber halt 2003, Ben, da war ich halt eins.
2: Ja, da konntest du noch nicht ganz mitmachen, da wärst du zu klein gewesen. Aber jetzt wäre es vielleicht was für dich, Anna. Guten Morgen. Wahnsinnsshow und der Zonk wie eine ganz süße Maus. Wenn ihr mehr Alt versus Jung hören wollt, ist das gar kein Problem. 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
0: Wir machen weiter mit J-Lo, David Guetta, Save Me Tonight. Schönen Dienstag euch.

0: wurde wohl die Schere angesetzt. Guten Morgen, hier ist Energy am Morgen für euch an diesem Dienstag.
1: Hallo.
0: Mit Anna Gutmorgen und Ben natürlich und mit Zendaya, absoluter Star. Und ihr Zendaya, haben wir ja gerade so viele Filme, wie sie rausbringt. Mhm. Und sie hat eine neue Haarfrisur, trägt jetzt quasi so einen Pixie-Look, also Haare super kurz, erinnert so ein bisschen an Halle Berry damals, so eine Gedächtnisfrisur, sehr, sehr schick.
1: Ja, also ich finde, es sieht auf jeden Fall sehr schnieke aus. Ich finde ja, dass generell kurze Haare auch bei Frauen sehr, sehr cool aussehen können. Mhm. Und die sind wirklich kurz.
0: Ja,
1: und Pixie-Cut hat man gestern bei der Emmy-Verleihung gesehen, die Fernseh-Oscars überhaupt. Und alle Highlights vom Abend, also nicht nur ihre neue Frise, hört ihr noch.

0: Nummer 10 nach 8 hier zusammengefasst bei Energy am Morgen.
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3: Laurenz, worüber wird heute überall gesprochen?
4: Ja, für Nürnbergs Schülerinnen und Schüler ist heute Schluss mit Ausschlafen. Das neue Schuljahr startet nämlich. Und da stellt sich natürlich auch die Frage, wie voll werden eigentlich die ganzen Klassenzimmer? Und stehen dafür genug Lehrer vorne an der Tafel? Und wie sich die Zahl der Kinder und Lehrkräfte im Vergleich zum vergangenen Schuljahr entwickelt hat, das weiß Thomas Reichert vom staatlichen Schulamt.
5: Die Schülerzahl hat sich in diesem Schuljahr im Vergleich zum letzten Jahr nicht verändert. Wir sind relativ gleich geblieben. Erfreulicherweise haben wir trotz gleicher Schülerzahl mehr Lehrkräfte. Also die Schulen sind nicht, haben ca. 103% in ihrer Ausstattung erhalten.
4: Ja, das sind doch Top-Voraussetzungen, damit Nürnberg heute ins neue Schuljahr starten kann. So, und weil es so schön ist, bleiben wir thematisch direkt mal an der Schule. In Schulen soll es nämlich in Zukunft mehr um Erste Hilfe und den Umgang mit Krisen gehen. Das fordern das Deutsche Rote Kreuz und seine Jugendorganisation. Ihre Idee ist dafür ein eigenes Schulfach. Da sollen Schülerinnen und Schüler zum Beispiel lernen, wie man jemanden wiederbelebt oder sich in einer Notsituation richtig verhält. Das DRK sagt, das sind keine Extras, sondern Skills, die im echten Leben einfach wichtig sind. So Leute, und jetzt habe ich noch einen richtigen Knaller für euch. Diesen Banger hier können wir nämlich schon bald live hören. Yes, denn Oasis setzen ihre Reunion-Tour fort und spielen am 2. und 3. Juli nächstes Jahr hier bei uns auch in Bayern. Die sind dann nämlich in München in der Allianz Arena zu Gast und es sind die ersten Deutschlandkonzerte der Band seit 18 Jahren. Und wer scharf auf Tickets ist, der muss sich bis übermorgen um 17 Uhr registrieren.
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4: So, Zeit für einen ganz kurzen Blick auf unsere Straßen. Das sieht soweit aber alles ganz entspannt aus. Nichts Größeres zu sehen. Ihr habt freie Fahrt.
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4: Na, da haben wir aber schon ein paar. Und zwar stehen Sie da gerade in Nürnberg. Äußere bei Reuterstraße ist das. Dann in Fürth, Schwabacher Straße und in Erlangen in der Drausnickstraße. Habt ihr noch einen weiteren Blitzerstau oder vielleicht sogar einen Unfall gesehen? Dann sagt uns gerne ganz kurz Bescheid unter der kostenlosen Studio-Hotline. Das ist die 0800 800 1069. Gute Fahrt!
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4: Ja, wir haben hier gerade im Studio mal ganz kurz das Fenster aufgerissen, um mal so ein bisschen durchzulüften. Und das ist jetzt richtig frisch hier drin. 12 Grad messen wir momentan in Nürnberg beim Business Tower. Das alles bei so einem Mix aus Sonne und Wolken. Aber es wird nochmal deutlich wärmer. 25 Grad erreichen wir heute in der Spitze. Morgen kühlt es dann wieder so ein bisschen ab. Da haben wir dann nur noch 21 Grad. Und das dann alles bei einem Mix aus Sonne, Wolken und dem ein oder anderen Regenschauer.
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8: Los Angeles wurden in der Nacht die Emmys verliehen. Das sind ja die Oscars fürs Fernsehen und die wappnen uns schön für den Herbst.
3: Welche drei Serien auf die Watchlist müssen? Es geht um ein Krankenhaus, einen Fluch und eine Midlife-Crisis. Besprechen wir alles nach Glockenbach. Jetzt erstmal Kygo, Khalid und Griffin für euch.

0: Hier kommt die Creme de la Creme. Und ich rede nicht von uns beiden. Hallo, nee. Energy am Morgen ist an hier mit mir, Anna, guten Morgen und Ben.
1: Morgen.
0: Wir schauen mal flott nach Los Angeles. Hier wurden in der Nacht die Emmys verliehen. Das sind quasi die Oscars fürs Fernsehen. Mhm. Und diese drei Serien packen wir ab sofort auf die Watchlist jetzt für den Herbst.
1: Beste Dramaserie ist The Pitt geworden. Mittlerweile ganz bekannt ist eine Krankenhausserie auf HBO Max.
0: Okay, die beste Comedy-Serie ist Widow's Bay, eine Horrorkomödie. Ein kleines Dorf kämpft mit Fluch und skurrilen Bewohnern.
1: Oha.
0: Läuft alles auf Apple Plus.
1: Und eine Empfehlung haben wir noch. Beste Miniserie ist DTF St. Louis, auch auf HBO Max. Drei Menschen in der Midlife-Crisis fangen einfach mal an, eine Dreiecksbeziehung miteinander zu haben. Naja.
0: Oh, Mist, ich habe gerade mein HBO Max gekündigt.
1: Genau dann passiert sowas
0: aber
1: immer.
0: Aber kommt bei euch bitte auf die Liste. Und hier geht's weiter mit der Creme de la Creme der Energy-Playlist.
1: Shakira und Burna Boy, Dai Dai, ein bisschen italienisch hier auf Energy.

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1: Schüler in Deutschland schlafen immer schlechter. Ja, geht heute wieder los. Erster Schultag nennt man das, oder? Der hat jetzt wirklich eine Umfrage ergeben. Schüler in Deutschland schlafen immer schlechter. Ich glaube, das liegt daran, weil die Lehrer immer so laut reden. Ey, ich hatte als Schüler zum Glück nie Schlafprobleme. Ich hatte unglaubliche Aufstehprobleme. Wer kennt's? Mein Sohn auf jeden Fall. Der wollte heute Morgen auch nicht raus in die Schule. Finn, wenn du es hörst, viel Spaß in Schuljahr Nummer 2. Habt einen schönen Dienstag. Daily Flow. Flo Kerschner.

0: das schon wieder oder nicht?
1: Der Weltrekord für die längste Autofahrt mit einer Tankfüllung liegt bei über 2800 Kilometern. Boah, Fakt oder Fakt?
0: Ja, also ich sag mal so, wenn ich meinen französischen Rennwagen voll tanke, ja, dann steht da 1000 Kilometer, die ich fahren kann. Und da denke ich schon, die Welt gehört mir. Mhm. 2800 wiederum. Das wäre ja fast das Dreifache.
2: Ja, das glaube ich nicht.
0: Das ist schon
2: also
0: viel.
2: Was soll das bitte für ein Auto sein?
0: Ja.
2: Also jedes Auto hat ja irgendwie einen Verbrauch.
0: Ja.
2: 2800 Kilometer, weißt du, wie lang das ist?
0: Das ist ewig weit.
2: Ich glaube, das ist fake, das hat er sich ausgedacht.
0: Das ist, also so viel schafft es nicht, meinst du? Nee. Meinst weniger? Mhm. Komm, ich sag auch, das ist fake, das ist ganz großer Quatsch, das geht gar nicht, Jakob.
1: Also der Weltrekord für die längste Autofahrt mit einer Tankfüllung liegt bei über 2800 Kilometern. Ist ein
3: Fakt.
1: Boah. Es sind sogar 2831 Kilometer gewesen, hat ein Typ aus Polen letztes Jahr aufgestellt, den Rekord mit einem Skoda Superb Diesel.
0: Ach.
1: Und seine Tipps waren, Reifendruck checken, ja. Eco-Modus anmachen und immer günstige Windverhältnisse nutzen, was auch immer das sei.
0: Immer den Wind hinterher schubsen lassen quasi.
2: Ja,
0: das ist ja Wahnsinn.
2: Boah, das ist über 2800 Kilometer.
0: Es ist also unsere Schuld, dass wir so viel tanken. Wir müssen gar nicht tanken, wir müssen immer nur den Wind hinterher.
2: Ja,
0: gar kein Problem. Wir machen weiter mit Gentleman, Michael Patrick Kelly, Wild.

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20: Guten Morgen. Ja, heute wird das von Nürnbergs Schulen wieder richtig wuselig werden, denn nach 6 Wochen Sommerferien geht die Schule wieder los. Gerade morgens und mittags heißt das, dass natürlich super viele Kinder auf

0: Schulweg sind, die Straßen sind dann richtig voll und natürlich werden wieder jede Menge Elterntaxis vor den Schulen lauern. Und ich habe mal mit Alexander Greie von der Polizei Mittelfranken gequatscht und da hat mich interessiert, ob die Polizei zum Schulstart deshalb besonders genau hinschaut und verstärkt kontrolliert.
1: Ja, zum Schulstart ist die Polizei verstärkt im Umfeld von Schulen und auf typischen Schulwegen präsent. Dabei geht es zum einen um Verkehrskontrollen, zum anderen aber auch darum, mit den Verkehrsteilnehmern ins Gespräch zu kommen und für die besondere Situation zu sensibilisieren.
0: Also liebe Leute, rund um die Schulen lieber ein bisschen mehr Zeit einplanen und vor allem besonders aufmerksam fahren. So, dann haben wir jetzt ja am kommenden Sonntag gleich zwei Landtagswahlen, einmal in Mecklenburg-Vorpommern und in Berlin. Und um mal so zu schauen, wie sich Kinder und Jugendliche da entscheiden würden, hat es vorab schon mal so eine U16-Wahl gegeben. Und in Berlin gibt es dazu jetzt auch schon die ersten Ergebnisse. Da würde nämlich die Linke mit 33% ganz klar gewinnen, die Grünen würden 21% bekommen, die SPD 12, CDU 8 und die AfD gerade mal 6% und die Tierschutzpartei, die würde es übrigens auch reinschaffen ins Parlament mit rund 8%. Und dann gibt's ja jedes Jahr die große Silvestershow im ZDF. Die ist mit den beiden Moderationslegenden Andrea Kiewel und Johannes B. Kerner. Und dieses Jahr fällt das aber aus. Die Bild berichtet nämlich, dass man gegen die Silvestershow in der ARD quotenmäßig nicht ankommen würde. Die ist mit Florian Silbereisen. Und das ZDF setzt dann dieses Mal an Silvester auf eine Quizshow.
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0: Jawohl, das sieht doch soweit alles gut aus. Ihr habt freie Fahrt.
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0: So, wo schicken wir denn mal unsere lieben Grüße heute hin? Da gehen sie raus, nach Nürnberg in die Saarbrückner Straße. Da stehen sie nämlich gerade, genauso wie in Fürth in der Schwabacher Straße. Und auch, passend dazu, in Schwabach, Penzendorfer Straße. Habt ihr noch einen weiteren Blitzerstau oder vielleicht sogar einen Unfall gesehen? Dann einfach mal ganz kurz durchklingeln unter der kostenlosen Studio-Hotline. Das ist die 0800 800 1069. Gute Fahrt!
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0: Ja, der Himmel hier bei uns über Franken, über Nürnberg, der wird gerade richtig schön blau. 25 Grad werden es in der Spitze. Bis zu 10 Stunden ist die Sonne für uns heute am Start. Und das muss man auch nochmal richtig genießen, denn morgen, ja, da macht die sich nämlich wieder ein bisschen rar. Da haben wir erstens nur noch 21 Grad und zweitens wird das dann so ein ganz wilder Wettermix. Da ist da wirklich alles dabei. Sonne, Wolken und auch der ein oder andere Regenschauer zieht über Franken.
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0: Promi plaudert schön aus dem Nähkästchen. Es geht um die erste eigene Wohnung und die fühlt sich an wie Reality-TV.
1: Die ganze Geschichte gibt's nach Dermot Kennedy. Jetzt gibt's erstmal Topic zusammen mit Becky G. Sorry, Papi.

0: Energy mit mir, Anna, guten Morgen, und Ben. Und mit der Frage, sag mal, macht WG-Leben Spaß?
1: Ja!
0: Ich habe nie in einer WG gelebt und hab's auch nicht vor. Du, Ben, fandest es mega.
2: Oh, das waren die besten 5, 6 Jahre meines Lebens. Wie viele Leute

0: kennenlernt. Mhm. Wie man sich, es ist ein bisschen wie im Kindergarten Dreck essen. Es ist einfach auch gut für die, also für sich selbst.
1: Oh
0: fürs
1: nein,
0: Immunsystem.
1: Ich kann mir das nicht vorstellen.
0: Ah, toll. Was sagt ihr? Comedian Hazel Brugger hat auch mal so ein bisschen WG-Leben hinter sich.
2: Meine erste Wohnung war eine WG mit drei anderen Leuten, von denen einer nachtaktiv war. Dann war ich da und dann waren zwei, die als Erzieherin gearbeitet haben. Da bin ich dann raus irgendwann, weil es nicht mehr funktioniert hat, und dann bin ich selber in eine Wohnung gezogen, die so klein war. Die Küche war so klein, dass ich nur seitlich reingehen konnte. Und dann, wenn ich mich umdrehen wollte, musste ich aus der Küche raus und wieder andersrum rein. Und die Dusche war im Wohnzimmer.
0: Genau.
2: War wie so Big Brother oder so, nur dass niemand mich gefilmt hat, glaube ich.
1: Ey, Hazelbrugger, das ist ja so lustig. Ich weiß gar nicht, was ich schlimmer finde. Also ja, mit verschiedenen Aufstehzeiten in der WG.
0: Ja.
1: Oder diese viel zu kleine Küche, wo man nur in eine Richtung rein und raus kann und sich nicht bewegen kann.
0: Weltklasse. 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

0: da haben wir mal wieder einen absoluten Energy-Hit am Start. Und das ist ein geiles Ding, Ben. Mika mit Relax, Take it easy.
1: Das ist wirklich eine Lebensweisheit, die nach ganz oben gesungen wird. Da lieber an alle Kerle da draußen, versuchen wir jetzt mal so hoch zu kommen, wie Mika da hochkommt mit seiner Stimme. Take it easy.

0: Seid ihr bereit für eine Runde Murdoku? Das spielen wir nämlich jetzt hier.
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2: Ja, morgens an, hier mit mir, Anna, guten Morgen und Ben.
0: Morgen.
2: Und vergesst mal ganz schnell Sudoku. Mhm. Der neue Trend heißt Murdoku.
0: Okay, was ist das?
2: Genau, was soll das jetzt sein? Also Murdoku ist eine Mischung aus Sudoku, Logikrätsel und Murder Mystery.
0: Nein.
2: Spielt ihr ganz klassisch auf einem Blog, nicht digital.
0: Ach.
2: Ihr seid Detektive, löst einen Fall mit Hinweisen und müsst dabei einen Mörder finden.
0: Toll.
2: Das ist super gut fürs Gehirn, weil ihr trainiert Mustererkennung, logisches Denken, Konzentration und Geduld.
0: Das finde ich ja mega.
2: Ganz toll.
0: Hey, das ist ja perfekt für
2: uns. Auf dem Weg zur Arbeit die drei Ausrufezeichen gehört.
0: Ja.
2: Das ist die Mädelsversion von den drei Fragezeichen. Da habe ich schon gedacht, boah, ich wäre super als Detektivin.
0: Guter Detektiv, ja.
2: Vielleicht das mal ausprobieren.
0: Murdoku. Wir holen das mal und testen das für euch. Mhm. Mach jetzt aber erstmal entspannt weiter mit Harry Styles' American Girls hier auf Energy.

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10: So, Update-Time. Laurenz, was gibt's Neues?
11: Ja, am Nürnberger Flughafen war diesen Sommer richtig was los. In den Sommerferien sind da so viele Passagiere gestartet und gelandet wie noch nie. Rund 806.000 waren es in den letzten 6 Wochen. Das sind noch mal mehr als letztes Jahr. Und wo ging's am häufigsten hin? Natürlich, ganz klar in die Sonne. Antalya war die Nummer 1 und dahinter kommt Mallorca. So, dann sind die Ferien jetzt ja vorbei und damit sind heute Morgen auch die Elterntaxis wieder zurück. Gerade vor den Schulen wird's damit wieder ziemlich voll. Autos halten kurz am Straßenrand, Kinder steigen aus und gleichzeitig sind viele andere zu Fuß oder mit dem Rad unterwegs. Und wie problematisch diese Elterntaxis tatsächlich sind, das weiß Alexander Greil von der Polizei Mittelfranken.
12: Das Problem ist weniger, dass Eltern ihre Kinder mit dem Auto zur Schule bringen, sondern wie und wo sie das tun. Wenn direkt vor dem Schuleingang angehalten, in zweiter Reihe geparkt oder gewendet wird, entstehen unübersichtliche und gefährliche Situationen.
11: Und deswegen sagt die Polizei, wenn es irgendwie geht, die Kinder ein Stück entfernt aus dem Auto rauslassen und die letzten Meter zu Fuß gehen lassen. So Leute, und jetzt habe ich noch einen richtigen Knaller für euch. Diesen Banger hier können wir nämlich schon bald live hören. Yes, denn Oasis setzen ihre Reunion-Tour fort und spielen am 2. und 3.

0: 1. Juli nächstes Jahr hier bei uns auch in Bayern. Die sind dann nämlich in München in der Allianz Arena zu Gast und es sind die ersten Deutschlandkonzerte der Band seit 18 Jahren. Und wer scharf auf Tickets ist, der muss sich bis übermorgen um 17 Uhr registrieren.
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0: Da habe ich was von der A3 Nürnberg Richtung Würzburg für euch. Zwischen Erlangen-West und Höchstadt-Ost, da hat es gekracht auf der Standspur. Ansonsten kommt ihr aber überall gut durch.
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0: Und da haben wir heute Morgen auch welche. Da stehen sie gerade in Nürnberg, Kornburger Hauptstraße, in Erlangen in der Drausnickstraße und in Schwabach in der Penzendorfer Straße. Habt ihr noch einen weiteren Blitzerstau oder vielleicht sogar einen Unfall gesehen? Dann einfach mal ganz kurz durchklingeln unter der kostenlosen Studio-Hotline. Das ist die 0800 800 1069. Gute Fahrt.
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0: Ach ja, das ist ein richtig schöner, sonniger Morgen heute früh. 25 Grad erreichen wir in der Spitze. Das alles bei insgesamt 10 Stunden Sonne. Und das muss man heute auch nochmal voll auskosten und genießen. Denn morgen, ja, da behaupten böse Zungen, geht so langsam mit dem Herbst los. Da erreichen wir nämlich nur noch 21 Grad und dazu wird es dann auch grau. Und immer mal wieder zieht ein Regenschauer über Franken.
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0: wir machen gleich weiter mit Ray und der wahrscheinlich musikalischen Familie, die derzeit so ein bisschen im Pop-Business rumläuft. Warum, erklären wir gleich mit ihrer neuen Nummer Joy.
1: Wir hören jetzt erstmal eine Runde Martin Garrix zusammen in der Kombi Ed Sheeran Repeated. Habt einen ganz fantastischen Dienstag.

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1: Neues Schuljahr!
2: Oder eher neues Schuljahr. Wie auch immer, schönen Start ins neue Schuljahr alt und vor allem auch den Lehrern. Toi, toi, toi. Liebe Eltern, liebe Lehrer, Forscher haben was herausgefunden. Und zwar, das könnte uns allen helfen heute. Der Duft von Kaffee kann Gefühle wie Anspannung, Angst, Niedergeschlagenheit oder Müdigkeit verringern. Oh Mann. Und

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9: Laurenz, worüber wird heute überall gesprochen?
10: Ja, für Nürnbergs Schülerinnen und Schüler ist heute Schluss mit Ausschlafen. Das neue Schuljahr startet nämlich. Und da stellt sich natürlich auch die Frage, wie voll werden eigentlich die ganzen Klassenzimmer? Und stehen dafür genug Lehrer vorne an der Tafel? Und wie sich die Zahl der Kinder und Lehrkräfte im Vergleich zum vergangenen Schuljahr entwickelt hat, das weiß Thomas Reichert vom staatlichen Schulamt.
11: Die Schülerzahl hat sich in diesem Schuljahr im Vergleich zum letzten Jahr nicht verändert. Wir sind relativ gleich geblieben. Erfreulicherweise haben wir trotz gleicher Schülerzahl mehr Lehrkräfte. Also die Schulen sind nicht, haben ca. 103% in ihrer Ausstattung erhalten.
10: Ja, das sind doch Top-Voraussetzungen, damit Nürnberg heute ins neue Schuljahr starten kann. So, und weil es so schön ist, bleiben wir thematisch direkt mal an der Schule. In Schulen soll es nämlich in Zukunft mehr um Erste Hilfe und den Umgang mit Krisen gehen. Das fordern das Deutsche Rote Kreuz und seine Jugendorganisation. Ihre Idee ist dafür ein eigenes Schulfach. Da sollen Schülerinnen und Schüler zum Beispiel lernen, wie man jemanden wiederbelebt oder sich in einer Notsituation richtig verhält. Das DRK sagt, das sind keine Extras, sondern Skills, die im echten Leben einfach wichtig sind. So Leute, und jetzt habe ich noch einen richtigen Knaller für euch. Diesen Banger hier können wir nämlich schon bald live hören. Yes, denn Oasis setzen ihre Reunion-Tour fort und spielen am 2. und 3. Juli nächstes Jahr hier bei uns auch in Bayern. Die sind dann nämlich in München in der Allianz Arena zu Gast und es sind die ersten Deutschlandkonzerte der Band seit 18 Jahren. Und wer scharf auf Tickets ist, der muss sich bis übermorgen um 17 Uhr registrieren.
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10: Ja, das sieht doch soweit alles ganz entspannt aus. Da ist gerade nichts Größeres zu sehen. Heißt, ihr habt freie Fahrt.
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10: Ja, und fleißig geblitzt wird heute Morgen auch schon. Da stehen sie gerade in Nürnberg in der Sulzbacher Straße und in Erlangen in der Drausnickstraße. Habt ihr einen weiteren Blitzer, Stau oder vielleicht sogar einen Unfall gesehen? Dann einfach mal durchklingeln unter der kostenlosen Studio-Hotline. Das ist die 0800 800 1069. Gute Fahrt!
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10: Blauer Himmel gerade über Franken, das alles bei Maximalwerten im Laufe des Tages bis zu 25 Grad, die da heute mit drin sind. Das muss man heute auch wirklich nochmal in vollen Zügen genießen, denn morgen ja, kriegen wir so einen kleinen Wetterschock. Da wird es dann erstmal so ein bisschen kühler, 21 Grad haben wir da nur und da ist dann wirklich alles mit dabei. Sonne, Wolken, aber auch der ein oder andere Regenschauer.
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9: Und wir spielen zusammen Alt vs. Jung. Es geht um eine TV-Show, ein Tor und ein Kuscheltier.

0: Zeit für unser Lieblings-Generations-Quiz.
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0: Ganz genau, Energy am Morgen ist an hier mit mir. Anna, guten Morgen, Ben. 15 Jahre liegen zwischen uns und wir testen das jetzt.
2: Ich frage dich, Anna, guten Morgen. Wer oder was ist der Zonk? Sagt dir Zonk
0: ja,
2: was?
0: Das war so ein Bösewicht mit Hut.
2: Was klingt denn Zonk?
0: Na, ich dachte, es wäre ein Zauberer irgendwie. Ja. Und der hat an die Kinder dann seine Tricks irgendwie weitergegeben und Süßigkeiten verteilt.
2: Sehr gut,
0: und das
2: sehr
0: ist
2: gut.
0: Der Zonk.
2: Sagt dir vielleicht was, geh aufs Ganze. Ist das ein Tipp?
0: Nee.
2: Geh aufs Ganze war früher eine TV-Show, die lief von 1992 bis 2003, moderiert von Jörg Dreger, absolute Moderationslegende. Und da ging es um Folgendes. Du warst, Anna Gutenmorgen war Gast quasi bei Jörg Dreger bei Geh aufs Ganze und der hat dir immer drei Tore hingestellt. Eins, zwei oder drei und du musstest dich entscheiden.
0: Welches?
2: Und dann hat er dir gesagt, pass auf, du kannst den Gewinn nehmen, der hinter Tor 3 ist. Das könnte ein Boot sein, ein Urlaub in der Karibik oder, und da kam es, der Zonk. Und der Zonk war ein kleines Monster-Kuscheltier.
0: Oh nein.
2: Das hast du als Trostpressan bekommen. Ich fand ihn immer super süß, so ein kleines rotes Kuscheltier.
0: Ja.
2: Und die Leute waren natürlich traurig, wenn sie ihn bekommen haben, weil da war klar, sie haben sich fürs falsche Tor entschieden.
0: Okay, also es war eine Art Gaming-Show
2: und
0: es hatte ganz viel mit einfach Glück zu tun.
2: Genau, und du musstest, und dann hat er dann so gesagt von mir, okay, Anna, du hast dich für Tor 3 entschieden, bevor wir es aufmachen. Habe ich hier einen Umschlag für dich? Möchtest du nochmal tauschen? Möchtest du das Tor tauschen gegen diesen Umschlag? Weil da könnten 10.000 Euro. Und dann hat immer das Publikum geschrieben, tausch! Tausch doch!
0: Oh Gott, ich glaube, für sowas bin ich ja ganz doll anfällig.
2: Ja, ja.
0: Aber halt 2003, Ben, da war ich halt eins.
2: Ja, da konntest du noch nicht ganz mitmachen, da wärst du zu klein gewesen. Aber jetzt wäre es vielleicht was für dich, Anna. Guten Morgen. Wahnsinnsshow und der Zonk wie eine ganz süße Maus. 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
1: 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Energy. 10 Uhr auf dem Dienstagvormittag. Na dann, rein mit uns, oder? In diesen tollen Tag. Gleich dazu die aktuelle Single von Alex Warren in euren 10 Hits am Stück. Jetzt Temper City und ich bin Felina. Hi, schön, dass ihr da seid.
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Weiter geht's hier für euch mit Energy Star Alex Warren, der gerade großen Tourabschluss hatte. Und da ist das hier passiert, sehr witzig. Ja, eigentlich emotionaler Moment. Alex Warren wollte sich nochmal bei seiner Band bedanken. Ja, dass die immer mit ihm mitmachen und so. Alles toll und schön. Und hier ist der letzte Song. Ich hoffe, ihr kennt ihn und wollte einen eigenen Song singen und die Band ihn so richtig schön verarscht und hat einfach gesagt, hier hast du aber mit Dancing Queen, bitteschön. Die haben sich aber auch viele Streiche immer gegenseitig gespielt, dort auf der ganzen Tour, auch mit seiner Frau und so, super süß. Alex Warren, Emerald Eyes, jetzt für euch bei Energy immer die besten neuen Hits. Versprochen, nicht aber.

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10: Mit Laurenz, hallo.

0: Ja, die Sommerferien hier bei uns in Franken sind jetzt ja vorbei. Heute ist wieder der erste Schultag und passend dazu zieht der Nürnberger Flughafen jetzt auch eine Bilanz und die sagen, der Sommer, der lief richtig gut. In den Sommerferien sind so viele Passagiere gestartet und gelandet wie noch nie zuvor. Rund 806.000 waren es in den letzten 6 Wochen. Das sind sogar noch mal mehr als letztes Jahr. Und wo ging es da am häufigsten hin? Natürlich ganz klar in die Sonne. Antalya war die Nummer 1 und dahinter kam Mallorca.
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2: Im Studio Cornelius Dreger. Die explodierenden Spritpreise sorgen in vielen Bereichen mittlerweile für große Probleme. Zum Beispiel sehen sich die ambulanten Pflegedienste oder Fahrdienste mit den hohen Kosten konfrontiert. Der Paritätische in Schleswig-Holstein etwa fordert schnelle und spürbare Entlastung durch die Politik. Verkehrsminister Bilger ist offen für Ticketkontrollen vor Bahnsteigen an großen Bahnhöfen, also nicht erst im Zug. Im Fernverkehr sei das grundsätzlich sinnvoll, sagte der CDU-Politiker den Funke-Zeitungen. Solche Zugangskontrollen will Bilger in Deutschland erstmal praktisch testen. Bei der Abgeordnetenhauswahl in Berlin am Sonntag sieht es nach einem engen Rennen aus. Laut einer neuen INSA-Umfrage sind CDU und Linke aktuell gleich auf. Beide kommen demnach auf 20%. Laut aktueller ZDF-Umfrage liegt die Linke knapp vorn und könnte mit Grünen und SPD eine neue Regierung bilden. Die USA haben jetzt erstmals offiziell Waffen im Weltall. Das hat das US-Weltraumkommando jetzt mitgeteilt. Hintergrund sind mögliche Bedrohungen durch China und Russland. Einzelheiten nennt das Militär nicht. Atomwaffen im All sind verboten, konventionelle Waffen dagegen nicht.
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0: Jawohl, das sieht doch soweit alles gut aus. Ihr habt freie Fahrt.
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0: Da haben wir auch gerade keinen. Wenn ihr aber einen entdeckt habt, dann lasst uns das auch sehr gerne wissen und klingelt mal ganz kurz durch unter der kostenlosen Studio-Hotline. Das ist die 0800 800 1069. Gute Fahrt.
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0: Das wird heute ein richtig angenehmer, spätsommerlicher Tag. 25 Grad erreichen wir da in der Spitze. Das alles bei einem Mix aus Sonne und Wolken. Insgesamt wird die Sonne für uns heute 10 Stunden für uns am Start sein. Das sieht morgen allerdings ein bisschen anders aus. Da kühlt es nämlich in erster Linie so ein bisschen ab. Da haben wir dann in der Spitze nur noch 21 Grad. Und vor allem haben wir da wirklich die komplette Wetterpalette am Start. Sonne, Wolken, aber auch der ein oder andere Regenschauer, der über Franken rüberzieht.

0: würdet ihr sagen, Energy-Hörerin Gina hat hier ein bisschen overreacted?
1: Nein, oh Gott, ich zu deinem ganzen Körper. Ehrlich, danke schön. Oh Gott, da kann man fast drehen. Ich hätte nicht damit gerechnet, dass ich da wirklich gewinnen könnte. Oh Gott, danke schön.
0: Weil ich finde, nee, sie hat das hier gewonnen.
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0: 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Ein Jahr lang zahlen wir jetzt ihre Miete. Wie gut ist es, oder? Genau das könnt ihr auch haben. Meldet euch an mit eurer Wohnung. Also bei Gina zum Beispiel war es dieses Format hier.
1: Wir haben eine Beiraumwohnung. Ja, besteht aus zwei Zimmern, Wohn- und Schlafzimmer. Eine kleine Küche mit einem kleinen Balkon sogar dran, der Richtung Park geht. Also eigentlich ganz hübsch gemacht.
0: Aber vielleicht habt ihr ja mehr Zimmer oder weniger und sagt, ich bin nur in der WG. Auch das ist übrigens möglich. Meldet euch mit eurer WG an, ja? Vielleicht auch eine nette Idee. Das tut er bitte und das natürlich über energy.de. Klärt euch so. 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Und habt einfach mal für ein Jahr Ruhe mit dem Thema Miete. Mein Gott.
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geht's hier mit 343 Metern pro Sekunde. Zumindest bei trockener Luft und 20 Grad Celsius. Also ja, da sitzt ihr jetzt wahrscheinlich gerade vorm Radio und sagt, was labert die Frau da bei Energy? Hi, ich bin's Felina und ich habe für euch Energy Nerd News. Denn 343 Meter pro Sekunde ist die Schallgeschwindigkeit, Speed of Sound. Und genau darüber haben Coldplay einen Song gemacht. Allerdings nicht ganz so mathematisch, sondern halt einfach musikalisch schön. Und den Song hören wir uns jetzt an.

Und da ist 11 Uhr von Dienstagvormittag. Toll, dass ihr da seid. Hi, ich bin's Felina und wir machen hier weiter in euren 10 Hits am Stück. Gleich mit Alle Farben, der schon verraten hat, wofür er ganz besonders heute dankbar ist. Erzählt er euch in 10 Minuten. Und jetzt gibt's Burna Boy und Shakira.

0: Boah, ich hoffe, ihr habt einfach einen richtig guten Dienstagvormittag. Schön, dass ihr am Start seid. Es ist ja nicht einfach nur Dienstag, es ist Energy-Dankbarkeitsdienstag. Das heißt, wir erzählen uns heute wieder den ganzen Tag, für was wir so dankbar sind. Und das hat heute Morgen ganz exklusiv alle Farben im Energy-Interview auch getan.
1: Ich bin dankbar dafür, dass ich noch lebe. Ich bin dankbar dafür, meinen Job ausüben zu dürfen. Und dankbar für heute Morgen für den Kaffee.
0: Süß. Ja, also man muss wirklich sagen, wir sind da auch sehr dankbar für, dass wir ihn noch bei uns haben und dass er wieder auf den Bühnen steht, denn Anfang letzten Jahres hatte der ja so einen schlimmen Unfall, hat alles überstanden, ihm geht's wieder gut und er hat auch neue Musik draußen. Same Old Sky, jetzt für euch bei Energy, immer die besten neuen Hits, hier ist alle Farben.

0: eine Sache, die Anna uns verraten hat hier in der Energy-Redaktion, ist, dass sie auf, haltet euch fest, Achselhaare steht.
1: Es war ein Thema, das groß diskutiert worden ist.
2: Beinhaare, Armhaare, Brusthaare, Achselhaare. Also umso mehr Bär, umso besser.
1: Das ist jetzt die Frage, wie viel Achselhaar ist erlaubt? Weil so ein bisschen stoppen oder kann man da schon Zöpfe pflichten?
2: Ja, ich kann ihm auch Perlen reinpflechten. Das ist jetzt kein Problem.
1: Okay, dann während wir gerade reden, lasse ich die gerade wachsen. Anna,
2: ja,
1: guten Morgen.
2: Gib mir
1: eine halbe Woche.
2: Ich meine auch.

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23: Mit Laurenz, hallo. Ja, so ein paar alte Stadttürme hier in Nürnberg müssen gerade so ein bisschen eingepackt werden. Beim Neuturturm und beim Spittlerturturm am Plärrer sind nämlich ziemlich kaputte Dachziegel entdeckt worden. Und damit da nichts runterkommt, werden jetzt so Schutznetze darum gespannt. Teilweise kommen für Fußgänger auch Schutztunnel hin. Später sollen die Türme dann aber richtig saniert werden.
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24: Im Studio Eva-Maria Wölfel. Die explodierenden Spritpreise sorgen in vielen Bereichen mittlerweile für große Probleme. Zum Beispiel sehen sich die ambulanten Pflege- oder Fahrdienste mit den hohen Kosten konfrontiert. Der Paritätische in Schleswig-Holstein etwa fordert schnelle und spürbare Entlastung durch die Politik. Kanzler Merz und seine CDU stehen bei den Landtagswahlen am Sonntag mächtig unter Druck. In Berlin sieht es nach einem engen Rennen aus. Laut aktueller INSA-Umfrage kommen CDU und Linke beide auf 20%.

0: Beim ZDF liegt die Linkspartei dagegen knapp vorn. In Mecklenburg-Vorpommern steht die CDU nur noch knapp über der 5%-Hürde. Gratis mit dem Zug zwischen Deutschland und Polen reisen. Das können bald 60.000 junge Erwachsene. Ab heute werden dafür kostenlose Tickets vergeben. Bewerben können sich 18- bis 27-Jährige bei der Deutschen Bahn. Der Freundschaftspass gilt für Reisen ab November und umfasst mehrere Reisetage in Polen sowie die Hin- und Rückfahrt.
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3: Jawohl, das sieht doch soweit alles gut aus. Ihr habt freie Fahrt.
1: Blitzer.
3: Da haben wir auch gerade keinen. Wenn ihr aber einen entdeckt habt, dann lasst uns das auch sehr gerne wissen und klingelt mal ganz kurz durch unter der kostenlosen Studio-Hotline. Das ist die 0800 800 1069. Gute Fahrt.
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3: Ja, so stellt man sich doch einen Tag im September vor. 25 Grad, dazu ein angenehmer Mix aus Sonne und Wolken. Insgesamt ist die Sonne für uns heute 10 Stunden am Start. Morgen geht's dann aber wettermäßig so ein bisschen mehr Richtung Herbst. Da haben wir dann nur noch 21 Grad und diesen ganz wilden Mix Sonne, Wolken und den ein oder anderen Regenschauer, der dann einmal über Franken rüberfegt.

mein Gott, oh mein Gott, oh mein Gott, Zendaya hat eine neue Frisur. Achso, und nebenbei war gestern auch noch Emmys. Energy. Sieht das zumindest in meinem Insta-Feed an, wenn ich da reingucke. Alle rasten aus, wie schön Zendaya aussieht. Und oh mein Gott, sieht sie. Ja, das will ich gar nicht absprechen. Aber was war denn eigentlich bei den Emmys los? Das klären wir hier. Wir machen nur vorab kurz. Ja, wirklich.

0: schöne Frisur. Pixie Cut steht ihr unfassbar gut. Ist so ein bisschen Halle Berry in ihrer Bond-Girl-Era, aber halt auf Zendaya-Level. Also so. Jetzt gucken wir aber, was wir auf eure Watchlist für den Herbst packen, denn das sind drei Serien, die ausgezeichnet wurden. Bei den Fernseh-Oscars sozusagen, also die Emmys, ne? Beste Dramaserie geworden ist The Pitt. Krankenhausserie auf HBO Max. Steht schon sehr lange auf meiner Watchlist, muss ich unbedingt durchziehen. Beste Comedy-Serie, Widow's Bay. Und das ist geil, das ist nicht nur Comedy, da ist auch Horror mit bei. Horrorkomödie. Kleines Dorf kämpft mit einem Fluch und skurrilen Mitbewohnern, findet ihr bei Apple Plus. Und die beste Miniserie, falls ihr lieber schnell durch sein wollt mit dem Bingen, DTF St. Louis, das findet ihr auf HBO Max und geht um drei Menschen in der Midlife-Crisis, die jetzt eine Dreiecksbeziehung anfangen. Sag ich euch ehrlich, klingt für mich stressiger als ein Fluch und skurrile Bewohner in einem Dorf. Aber okay, ihr dürft euch aussuchen, was ihr guckt. Und klar, nochmal ganz kurz, sind der jetzt wunderschön. War kein Hate, war einfach nur, ich habe nie die Gewinner gesehen, immer nur sie.
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wenn es mal so richtig blöd läuft, ich hoffe, heute ist nicht der Tag, aber wir alle kennen das, dass wir sagen, ja, das ist einfach ein doofer Tag heute. Wen ruft ihr da an? Wer hat euren Rücken? Wer bestätigt euch? Wer baut euch wieder auf? Genau für diese Person hat Tiffany Harris einen Song geschrieben, der heißt Find Me, und den gibt es jetzt für euch bei Energy und die besten neuen Hits. Und vielleicht wollt ihr kurz diese Person auch finden, und wenn es nur am Handy ist und ihr eine kleine Nachricht schicken, dann einmal kurz Danke sagen.

12 Uhr, Dienstagmittag. Okay, let's go, oder? Hi, ich bin Felina. 10 Hits am Stück sind an bei euch und die gehen hier auch sofort weiter. Und zwar mit der aktuellen Single von Oliver Heldens in guten 10 Minuten. Und jetzt habe ich für euch Teddy Swims.

ein Song so fröhlich klingen, in dem immer wieder im Refrain gesagt wird, manchmal weine ich? Es ist A-E-I-O-U, manchmal weine ich. Und trotzdem macht der Song so viel gute Laune und wahrscheinlich ist es genau das. Akzeptieren, dass man halt einfach manchmal heult und danach geht's wieder bergauf. Oliver Heldens mit der aktuellen Single A-E-I-O-U, jetzt bei Energy. 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
1: Schüler in Deutschland schlafen immer schlechter. Ja, geht heute wieder los. Erster Schultag nennt man das, oder? Der hat jetzt wirklich eine Umfrage ergeben. Schüler in Deutschland schlafen immer schlechter. Ich glaube, das liegt daran, weil die Lehrer immer so laut reden. Ey, ich hatte als Schüler zum Glück nie Schlafprobleme. Ich hatte unglaubliche Aufstehprobleme. Wer kennt's? Mein Sohn auf jeden Fall. Der wollte heute Morgen auch nicht raus in die Schule. Finn, wenn du's hörst, viel Spaß in Schuljahr Nummer 2. Habt einen schönen Dienstag.
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16: 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Denn machen wir uns mal eins nichts vor, beim Nürnberger Seifenkistenrennen, da geht's ja schon längst nicht mehr nur darum, wer am schnellsten unten ankommt. Und das hat mir auch nochmal Veranstalter Holger Rothe bestätigt. Der hat mir nämlich mal erzählt, was die Leute da teilweise für völlig abgedrehte Kisten an den Start bringen.
17: Dann bauen die irgendwas Lustiges. Ist was Schönes. Wir hatten schon mal einen Panzer, wir haben die Black Pearl von Fluch der Karibik da gehabt und ähnliches. Oder die Enterprise auch.
16: Und genau diese geilen Dinger könnt ihr euch am Samstag in Action reinziehen beim Nürnberger Seifenkistenrennen, präsentiert von Energy. Und neben der schnellsten Kiste werden auch richtig verrückte Ideen, ausgefallene Outfits und die beste Show gefeiert. Und los geht's am Samstag um 11 Uhr und die ersten Rennen, die starten um 12.
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16: Mit Laurenz, hallo. Ja, die Sommerferien hier bei uns in Franken sind jetzt ja vorbei. Heute ist wieder der erste Schultag und passend dazu zieht der Nürnberger Flughafen jetzt auch eine Bilanz und die sagen, der Sommer, der lief richtig gut. In den Sommerferien sind so viele Passagiere gestartet und gelandet wie noch nie zuvor. Rund 806.000 waren es in den letzten 6 Wochen. Das sind sogar noch mal mehr als letztes Jahr. Und wo ging es da am häufigsten hin? Natürlich ganz klar in die Sonne. Antalya war die Nummer 1 und dahinter kam Mallorca.
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19: Im Studio Eva-Maria Wölfel.
9: Kriminelle Banden setzen in Deutschland immer öfter auf Gewalt als Dienstleistung. Dafür werden laut Innenminister Dobrindt auch Minderjährige als Wegwerftäter angeworben. Besonders groß bleibt

0: laut BKA-Bericht das Problem mit Drogen. Um gegen die Banden vorzugehen, will Dobrindt vor allem an ihr Geld und die Konten ran. Die Rufe nach einer Spritpreisentlastung durch die Politik werden wieder lauter. Zum Beispiel der Paritätische in Schleswig-Holstein kritisiert, dass ambulante Pflege- und Fahrdienste auf Rücklagen angewiesen seien. Einigermaßen angespannt wird wohl Kanzler Merz die letzten Umfragen vor dem Wahlsonntag lesen. In Berlin kämpft seine CDU mit der Linken um die Spitzenposition. In Mecklenburg-Vorpommern dagegen liegt sie nur knapp über der 5%-Hürde. Je nachdem, wie es ausgeht, könnte die Kanzlerdebatte wieder voll entbrennen. Verkehrsminister Bilger ist offen für Ticketkontrollen vor Bahnsteigen an großen Bahnhöfen, also nicht erst im Zug. Im Fernverkehr sei das grundsätzlich sinnvoll, sagte der CDU-Politiker den Funke-Zeitungen. Solche Zugangskontrollen will Bilger in Deutschland erstmal praktisch testen.
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3: Jawohl, das sieht doch soweit alles gut aus. Ihr habt freie Fahrt.
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3: Da haben wir auch gerade keinen. Wenn ihr aber einen entdeckt habt, dann lasst uns das auch sehr gerne wissen und klingelt mal ganz kurz durch unter der kostenlosen Studio-Hotline. Das ist die 0800 800 1069. Gute Fahrt.
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3: Das wird heute ein richtig angenehmer, spätsommerlicher Tag. 25 Grad erreichen wir da in der Spitze. Das ist alles bei einem Mix aus Sonne und Wolken. Insgesamt wird die Sonne für uns heute 10 Stunden für uns am Start sein. Das sieht morgen allerdings ein bisschen anders aus. Da kühlt es nämlich in erster Linie so ein bisschen ab. Da haben wir dann in der Spitze nur noch 21 Grad. Und vor allem haben wir da wirklich die komplette Wetterpalette am Start. Sonne, Wolken, aber auch der ein oder andere Regenschauer, der über Frank rüberzieht.

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Leute, kennt ihr das Wort inbrünstig? Dass man etwas mit Inbrunst betreibt, also so richtig aus dem Herzen heraus und so richtig. Und genau das beschreibt auch schon, was Anastasia macht, denn genau dieses Geräusch macht sie auch sehr gerne in ihren Songs. Ich liebe die Frau. Oh mein Gott, sie ist so cool. Jetzt für euch One Day in Your Life by Energy.

Uhr, Lieblingsuhrzeit, weil dann darf ich zu euch immer sagen, dass ihr Mittagspäuschen-Mäuschen seid. Ist doch gerade wieder schön auf den Dienstagmittag. Und dazu habe ich gleich für euch in den 10 Hits am Stück Ray Dalton, jetzt Tame Impala und Jenny. Und ich bin Felina. Hi.

Das ist schon ganz witzig, immer mal bei Energy Stars so auf den Rider zu schwulen, mal zu gucken, was wollen die gerne im Backstage haben. Ray Dalton zum Beispiel hat einen ganz, ganz großen Wunsch. Nichts Ausgefallenes, sondern Ricola-Bonbons, weil er sagt, die braucht er, um seine Stimme zu schützen und sich aufzuwärmen. Das finde ich richtig süß. Hier ist er für euch bei Energy. Immer die besten neuen Hits mit Go That High, seine aktuelle Single. Admiral.

0: eine Sache, die Anna uns verraten hat hier in der Energy-Redaktion, ist, dass sie auf, haltet euch fest, Achselhaare steht.
1: Es war ein Thema, das groß diskutiert worden ist.
2: Beinhaare, Armhaare, Brusthaare, Achselhaare. Also umso mehr Bär, umso besser.
1: Das ist jetzt die Frage, wie viel Achselhaar ist erlaubt? Weil so ein bisschen stoppen oder kann man da schon Zöpfe pflichten?
2: Ja, ich kann ihm auch Perlen reinflechten. Das ist jetzt kein Problem.
1: Okay, dann während wir gerade reden, lasse ich die gerade wachsen. Anna,
2: ja,
1: guten Morgen.
2: Gib mir
1: eine halbe Woche.
2: Ich meine auch.

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11: Es gibt ja seit Jahren diese heiße Diskussion, die selbst die Wissenschaftler mittlerweile an ihre Grenzen bringt. Ist ein Burger eigentlich ein Sandwich? Und wir nähern uns jetzt mal einfach der Antwort. Rein kulinarisch könnte man natürlich sagen, na klar, zwei Brothälften, was dazwischen, ist ein Sandwich. Aber ich sag mal so, mit dieser Meinung macht man sich wahrscheinlich nicht nur Freunde. Und jetzt mal unter uns gesprochen, am Ende ist es auch völlig egal, wie wir das Ding nennen. Hauptsache, es schmeckt. 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
11: Mit Laurenz, hallo. Ja, so ein paar alte Stadttürme hier in Nürnberg müssen gerade so ein bisschen eingepackt werden. Beim Neuturturm und beim Spittlerturturm am Plärrer sind nämlich ziemlich kaputte Dachziegel entdeckt worden. Und damit da nichts runterkommt, werden jetzt so Schutznetze darum gespannt. Teilweise kommen für Fußgänger auch Schutztunnel hin. Später sollen die Türme dann aber richtig saniert werden.
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13: Im Studio Eva-Maria Wölfel. Die organisierte Kriminalität ist in Deutschland weiter auf dem Vormarsch. Laut BKA gab es im letzten Jahr fast 700 Verfahren mit knapp 8000 Verdächtigen. So viele waren es seit 5 Jahren nicht mehr. Das meiste Geld verdienen die Gruppen mit Drogen. Die explodierenden Spritpreise sorgen in vielen Bereichen mittlerweile für große Probleme. Zum Beispiel sehen sich die ambulanten Pflege- oder Fahrdienste mit den hohen Kosten konfrontiert. Der Paritätische in Schleswig-Holstein etwa fordert schnelle und spürbare Entlastung durch die Politik. Einigermaßen angespannt wird wohl Kanzler Merz die letzten Umfragen vor dem Wahlsonntag lesen. In Berlin kämpft seine CDU mit der Linken um die Spitzenposition. In Mecklenburg-Vorpommern dagegen liegt sie nur knapp über der

0: 5%-Hürde. Je nachdem, wie es ausgeht, könnte die Kanzlerdebatte wieder voll entbrennen. Große Ehre für München. Die bayerische Landeshauptstadt darf 2028 das Champions League-Finale ausrichten. Außerdem hat sie den Zuschlag für die Leichtathletik-WM 2031 bekommen.
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3: Jawohl, das sieht doch soweit alles gut aus. Ihr habt Freifahrt.
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3: Da haben wir auch gerade keinen. Wenn ihr aber einen entdeckt habt, dann lasst uns das auch sehr gerne wissen und klingelt mal ganz kurz durch unter der kostenlosen Studio-Hotline. Das ist die 0800 800 1069. Gute Fahrt.
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3: Ja, so stellt man sich doch einen Tag im September vor. 25 Grad, dazu ein angenehmer Mix aus Sonne und Wolken. Insgesamt ist die Sonne für uns heute 10 Stunden am Start. Morgen geht's dann aber wettermäßig so ein bisschen mehr Richtung Herbst. Da haben wir dann nur noch 21 Grad und diesen ganz wilden Mix Sonne, Wolken und den ein oder anderen Regenschauer, der dann einmal über Franken rüberfegt.

0: Happy Homeoffice Day. Macht euch heute schön entspannten oder wie sieht's aus? Gibt's eigentlich Dinge, die ihr im Homeoffice macht, die ihr so vielleicht nicht bei der Arbeit tun würdet?
1: Im Homeoffice mache ich auf jeden Fall deutlich häufiger und auch länger Pausen und man geht sich häufiger mal was zu essen machen und was trinken und schaut dann vielleicht auch nebenbei mal eine Serie. Das ist auf jeden Fall alles schön vorgekommen.
0: Also sag ich ganz ehrlich, habe ich das Gefühl, passiert auf der Arbeit auch genug. Also selbst das mit den Serien gucken, habe ich an einem meiner Arbeitsplätze schon erlebt, dass ein Kollege da einfach knallhart sich einen Film angemacht hat und gesagt hat, nee, ich habe jetzt gerade Pause, machen wir so. Aber ja, ganz ehrlich, solange ihr eure Arbeit trotzdem schafft, oder? Und falls ihr noch ein bisschen Motivation im Homeoffice braucht, dann...
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0: Das wird ja wohl noch erlaubt sein, oder? Da haben wir für euch nämlich was zusammengesucht und zwar...

0: die richtig geil im Homeoffice ballern, dass man einfach schön dranbleibt, schön seinen Job weitermacht, ist einer von über 40 verschiedenen Webstreams, Energy Homeoffice.
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Ich glaube, dieses Gefühl kennen die allermeisten von uns, wenn man so verknallt ist in eine Person, so richtig dolle verliebt, so rosarote Brille mäßig, dass man wirklich einfach auch ein paar Sachen nicht mitkriegt, gar nicht checkt. Einfach weil man denkt so, ja, aber er ist so toll, ja, aber sie ist so super, also ist ja alles ganz, ganz klasse. Aber wie heißt denn eigentlich das Gefühl danach, also nach der rosaroten Brille-Phase? Love Sober, sagt Kamrat und hat darüber eine Single geschrieben. Das Gefühl, wenn man dann so langsam checkt, oh wow, so verliebt war ich. Jetzt für euch bei Energy immer die besten neuen Hits.

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1: Energy. 14 Uhr, einen fantastischen Dienstagnachmittag. Hi, ich bin Felina. Die 10 jetzt am Stück laufen hier gerade bei euch. Und die gehen gleich weiter mit der aktuellen Single von Milo. In guten 10 Minuten das Ding, jetzt Juste Jack Style und Jon.

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In Belgien aufgewachsen und deswegen konnte er dort Französisch und Niederländisch sehr gut lernen und sprechen, hat dann aber Songs auf Englisch rausgebracht. Mittlerweile spricht er sogar ein bisschen Deutsch und er sagt, viele Sprachen zu können ist eine Art Superpower, deswegen ist ihm das auch wichtig und die Rede ist von Energy Star Milo. Den habe ich jetzt für euch mit Forever Young bei Energy, immer die besten neuen Hits.

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10: So, jetzt der Moment gekommen, jetzt muss ich mal die Hosen hier runterlassen. Es gibt nämlich im Leben so ganz alltägliche Dinge, die gefühlt jeder schon mal gemacht hat, außer ich. Zum Beispiel, ich habe noch nie Essen online bestellt und Nummer 2 auf der Liste, Matcha trinken, auch noch nie gemacht. 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
10: Mit Laurenz, hallo. Ja, die Sommerferien hier bei uns in Franken sind jetzt ja vorbei. Heute ist wieder der erste Schultag und passend dazu zieht der Nürnberger Flughafen jetzt auch eine Bilanz und die sagen, der Sommer, der lief richtig gut. In den Sommerferien sind so viele Passagiere gestartet und gelandet wie noch nie zuvor. Rund 806.000 waren es in den letzten 6 Wochen. Das sind sogar noch mal mehr als letztes Jahr. Und wo ging es da am häufigsten hin? Natürlich ganz klar in die Sonne. Antalya war die Nummer 1 und dahinter kam Mallorca.
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12: Im Studio Eva-Maria Wölfel. Kriminelle Banden setzen in Deutschland immer öfter auf Gewalt als Dienstleistung. Dafür werden laut Innenminister Dobrindt auch Minderjährige als Wegwerftäter angeworben. Besonders groß bleibt laut BKA-Bericht das Problem mit Drogen. Um gegen die Banden vorzugehen, will Dobrindt vor allem an ihr Geld und die Konten ran. Tanken bleibt teuer in Deutschland. Am Mittag kostete Diesel rund 2,60 Euro pro Liter. Die hohen Spritpreise belasten Verbraucher und Wirtschaft. Entlastungen sind wegen der angespannten Haushaltslage kaum möglich, heißt es von Wirtschaftsexperten. Kanzler Merz und seine CDU stehen bei den Landtagswahlen am Sonntag mächtig unter Druck. In Berlin sieht es laut aktuellen Umfragen nach einem engen Rennen zwischen CDU und Linkspartei aus. In Mecklenburg-Vorpommern steht die CDU nur noch knapp über der 5%-Hürde. Große Ehre für München. Die bayerische Landeshauptstadt darf 2028 das Champions League-Finale ausrichten. Außerdem hat sie den Zuschlag für die Leichtathletik-WM 2031 bekommen.
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10: Jawohl, das sieht doch soweit alles gut aus. Ihr habt Freifahrt.
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10: Da haben wir auch gerade keinen. Wenn ihr aber einen entdeckt habt, dann lasst uns das auch sehr gerne

0: Und klingelt mal ganz kurz durch unter der kostenlosen Studio-Hotline. Das ist die 0800 800 1069. Gute Fahrt.
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0: Das wird heute ein richtig angenehmer, spätsommerlicher Tag. 25 Grad erreichen wir da in der Spitze. Das alles bei einem Mix aus Sonne und Wolken. Insgesamt wird die Sonne für uns heute 10 Stunden für uns am Start sein. Das sieht morgen allerdings ein bisschen anders aus. Da kühlt es nämlich in erster Linie so ein bisschen ab. Da haben wir dann in der Spitze nur noch 21 Grad. Und vor allem haben wir da wirklich die komplette Wetterpalette am Start. Sonne, Wolken, aber auch der ein oder andere Regenschauer, der über Franken rüberzieht.

0: Tag der Woche. Es ist Energy Dankbarkeitsdienstag. Ja, denn das habe ich mir überlegt, machen wir schön jeden Dienstag miteinander. Wir erzählen uns, für was wir so dankbar sind. Denn diese Dankbarkeitstagebücher und Dankbarkeitslisten sind ja super, super gut für die Psyche. Mentale Gesundheit wird da wirklich von gepusht. Und falls euch mal nichts einfällt, ja, wir teilen das ja miteinander. Ihr dürft mal bei den anderen abgucken. Vielleicht findet ihr was, was da auch für euch passt. Wir hören mal rein. Schöne Antworten wieder mit dabei.
1: Für den Kaffee heute Morgen.
0: So, wofür seid ihr noch dankbar?
2: Sehen und laufen kann.
0: Es sind ein bisschen die Basics heute. Und was haben wir noch?
3: Für meine Bildung. Dass ich sie kostenlos bekomme und in der Lage bin, mein Leben umzukrempeln damit.
0: Wow, direktes Leben umkrempeln. Also you go, girl. Macht das mal. Vielleicht findet ihr ja auch noch eine kleine Sache, für die ihr heute dankbar seid. Oder zwei. Oder drei. Schickt mir die gerne per WhatsApp oder Insta. Wir teilen das miteinander, weil das wirklich sehr, sehr gesund ist für uns alle. Für was seid ihr heute dankbar? Ich zum Beispiel dafür, dass endlich September ist. Man kann wieder ganz viele Suppen essen. Immer im September ist bei mir die große Suppenzeit ausgebrochen. Und da wird es nachher die nächste geben.
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Der Song, der jetzt kommt, ist so ein Legenden-Hit. Und ich würde euch sagen, warum der geil ist und was ich zu dem Song schon alles erlebt habe, wenn ich mich besser daran erinnern würde. Das war wirklich mal eine ganz, ganz, ganz krasse Partyzeit. Uiuiui, da nehmen wir uns alle kein Vorbild dran. Ja? Wir hören lieber einfach den Song und tun so, als hätten wir eine gute Partyzeit, aber vielleicht mit einem Glas Wasser als irgendwas anderes. Kaffee ist auch noch in Ordnung. Fred Legrand zusammen mit Ida Core jetzt mit Let Me Think About It bei Energy.

0: Jas und Joe sind hier, hi.
1: Hallo, schönen Schulstart wünschen wir euch.
0: Ich war ganz enttäuscht, weil ich habe nur ein einziges Kind mit einer Schultüte gesehen.
1: Ah, aber ich habe dafür 1000 Eltern heute gesehen vor der Schule.
0: Ja. Und die Parkplätze sind wieder überall blockiert.
1: Natürlich, jetzt wird wieder ins Klassenzimmer reingefahren. Weiter geht's mit den 10 jetzt am Stück.
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1: Jetzt mit Bruno Mars. Und wusstet ihr, dass der vor seiner eigentlichen Musikkarriere schon Songs geschrieben hat für andere große Leute? Also unter dem Flo Rida, hier Ride Round, ne? Adam Levine, der von Maroon 5, B.O.B., Sean Kingston, die Sugar Babes.
0: Was? Für die hat er alle geschrieben?
1: Ja, war schon Produzent damals.
0: Wow, Bruno Mars jetzt, aber für sich selbst. Oh, ja. My soul, bei Energy.

0: eine Sache, die Anna uns verraten hat hier in der Energy-Redaktion, ist, dass sie auf, haltet euch fest, Achselhaare steht. Es war ein Thema, das groß diskutiert worden ist.
1: Beinhaare, Armhaare, Brusthaare, Achselhaare. Also umso mehr Bär, umso besser.
0: Das ist jetzt die Frage, wie viel Achselhaar ist erlaubt? Weil so ein bisschen stoppen oder kann man da schon Zöpfe pflichten?
1: Ja, ich kann ihm auch Perlen reinpflechten. Das ist jetzt kein Problem.
0: Okay, dann während wir gerade reden, lasse ich die gerade wachsen, Anna.
1: Ja,
0: gib mir eine halbe Woche.
1: Ich meine auch.

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8: Wir waren so aufgeregt, dann war auf einmal 15 Uhr und das Rock'n'Park Lineup ist da.
9: Und es kann sich sehen lassen, auf Abschiedstour gehen natürlich die Toten Hosen, die sind bestätigt worden. Außerdem The Prodigy Trailer Park ist mit dabei, wo ja auch unter anderem Alligator mit dabei ist, Billy Talent oder auch Simple Plan. Dann würde ich sagen, kommen wir wieder alle zusammen am 4. Juni bis 6. Juni.
8: Ja, boah, ich freue mich jetzt schon.
9: Ja, Mann.
8: Wir müssen den Winter irgendwie überstehen bis dahin.
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10: Mit Eva-Maria Wölfel. Guten Tag. Für die Menschen in Deutschland soll es wegen der weiter steigenden Spritpreise neue Entlastungen geben. Das hat Bundeskanzler Merz angekündigt. Bald soll es dazu Details geben. Die Spritpreise kennen aktuell nur eine Richtung, nach oben. Am Mittag ging es wieder rauf auf rund 2,60 Euro für den Liter Diesel. Die organisierte Kriminalität ist in Deutschland weiter auf dem Vormarsch. Laut BKA gab es im letzten Jahr fast 700 Verfahren mit knapp 8000 Verdächtigen. So viele waren es seit 5 Jahren nicht mehr. Das meiste Geld verdienen die Gruppen mit Drogen. Die CDU-Spitze kommt am Wahlsonntag zu einer Krisensitzung zusammen. Dabei sollen die Ergebnisse in Mecklenburg-Vorpommern und Berlin analysiert werden. Die Umfragen sehen alles andere als rosig aus. Bei der Sitzung geht es auch um die Zukunft von Kanzler Merz, der selbst in der eigenen Partei unter Druck steht. 2 Riesensportevents kommen nach Deutschland. München hat jetzt den Zuschlag für das Champions-League-Finale 2028 bekommen. Und 2031 findet hier dann die Leichtathletik-WM statt, ebenfalls in München.
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9: Nix los bei euch auf der Straße.
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9: Nürnberg, die Schultheißallee und außerdem ist noch in Fürth einer in der Stadelner Straße. Wenn ihr noch mehr gesehen habt, Stausblitzer, gebt gern Bescheid. Kurzen WhatsApp an uns. 0176 1069 4x8.
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8: Toll, einfach nur. Wirklich heute, ich bin ganz verliebt, weil es nochmal so Sommerfeeling hochkommt. 25 Grad im Schnitt. Heute Nacht wird es kühler mit 16 und morgen leider nicht mehr ganz so geil. Da könnte schon ein bisschen mehr Regen unterwegs sein.
9: Kann man noch mit offenem Fenster schlafen?
8: Ja, das kann man sowieso. Also du tust jetzt, als wäre das irgendwie in den letzten Nächten minus 10 Grad
9: kalt gewesen. Ja, okay.

0: Start in Franken sorgt für einen gigantischen Streit, weil es ist die große Frage, welches Fach hat welche Farbe? Mhm. Mathe zum Beispiel.
1: Blau.
0: Schwarz bei mir.
1: Oh, Digga, wirklich.
0: Englisch?
1: Gelb.
0: Rot?
1: Na, das ist Deutsch.
0: Also, und bei mir ist Deutsch gelb.
1: Okay, alles klar. Also wir brauchen eure Meinung. Schickt mal eine WhatsApp 0176 1069 und 4 mal die 8.

0: wird so toll, wenn wir das hier morgen live hören. Leute, wir freuen uns wie bekloppt.
1: Ja. Energy Live mit Milo im Rathaus Nürnberg.
0: So viele von euch haben schon mit uns telefoniert, mit uns gequatscht, bei uns Tickets gewonnen, sind morgen auf jeden Fall dabei. Zum Beispiel Marina ja auch.
2: Oh, super, danke, danke. Juhu. Da freue ich mich.
0: Ja. Das ist geil.
2: Oh, geil, geil, geil. Ich freue mich, Milo.
0: Ich glaube, Marina hat auf jeden Fall den

0: Preis gewonnen für den schönsten Jubler.
1: Die hatte richtig Bock, die will ich auf Front Row sehen.
0: Ja.
1: Und damit sind wir jetzt eigentlich ausgeschenkt. Ne? Wir haben keine Tickets mehr übrig, bis auf ein paar Last-Minute-Tickets bei unseren Partnern unter anderem. Da könnt ihr nochmal vorbeischauen, da gibt es noch ein paar abzustauben. Und für alle, die morgen mit dabei sind, im Rathaus in Nürnberg, vielleicht geht ihr mit einem Auto unterm Abend mit nach Hause. Es gibt nämlich noch ein Auto zu gewinnen, vom Autohaus Fröhlich.
0: Also Daumen sind schon mal gedrückt.
1: Ja.
0: Wir freuen uns so sehr auf euch.
1: Und vergesst nicht, Ticketcodes aktivieren, weil sonst steht er vor verschlossenen Türen.
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2: Macht euch bereit

Obwohl Energy-Star Adela schon mit 3 Jahren Ballettunterricht in Moskau genommen hat, ist sie heute Sängerin. Das lag daran, dass sie früher die amerikanische Sitcom Hannah Montana gebinged hat. Diese hat sie dazu gebracht, sich mehr für die Musik zu interessieren. Gute Entscheidung. Jetzt hören wir ihren Track Ain't in L.A. Energy ist an, immer die besten neuen Hits.

0: Hallo, habt ihr schon Geschenke? In 100 Tagen ist Weihnachten. Nur so ein kleiner Reminder.
1: Jetzt lachen wir drüber und ich weiß wieder, kurz vor Weihnachten denke ich mir so, scheiße, hätte ich damals mal gekauft, als Joe meinte.
0: Ja. Weiter geht's mit den Zähnen zum Stück.
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0: Hier ist Energy mit Yas und Joe, hi.
1: Und You Not Us jetzt mit dabei. Die haben einfach ein DJ-Set in einem Propeller-Zweisitzer-Flugzeug über den Wolken abgehalten. Also schön mit DJ-Pult auf dem Schoß, weil so viel Platz ist ja da nicht mehr.
0: Sag nochmal Propeller auf Fränkisch.
1: Propeller halt.
0: Ich schwör's, ich liebe das Wort.

0: Der hat jetzt wirklich eine Umfrage ergeben. Schüler in Deutschland schlafen immer schlechter. Ich glaube, das liegt daran, weil die Lehrer immer so laut reden. Ey, ich hatte als Schüler zum Glück nie Schlafprobleme. Ich hatte unglaubliche Aufstehprobleme. Wer kennt's? Mein Sohn auf jeden Fall. Der wollte heute Morgen auch nicht raus in die Schule. Finn, wenn du's hörst, viel Spaß in Schuljahr Nummer 2. Habt einen schönen Dienstag.
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16: Ich bete zu Gott, dass ich noch in eins meiner Dirndl passe.
17: Ja, jetzt zum Start vom Nürnberger Altstadtfest. Bete mal ganz doll. Ja. 17 Uhr ist morgen Anstich. Bis zum 4. Oktober könnt ihr dann vorbeikommen. Fischerstechen gibt es natürlich auch wieder. Ist ja relativ beliebt. Und jetzt müssen wir natürlich nur noch hoffen, dass das Wetter wieder mitspielt. Aber in den Hütten gibt es ja noch schön trockenen Platz bestimmt.
16: Und haut mal bitte eure Meinung raus, weil ich weiß, da gibt es auch zwei Lager. Meine Freundinnen und ich, wir gehen wirklich immer in Tracht zum Altstadtfest. Mhm. Aber es gibt auch viele Franken, die sagen so, das gehört hier nicht hin.
17: Ich gehe auch immer ohne.
16: Ja, ihr wisst nicht, was ihr verpasst.
17: Ja, okay.
16: Also welches Team seid ihr? WhatsApp an uns.
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1: Schüler in Deutschland schlafen immer schlechter. Ja, geht heute wieder los. Erster Schultag nennt man das, oder?

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1: Im Studio Eva Maria Wölfel. Für die Menschen in Deutschland soll es wegen der weiter steigenden Spritpreise neue Entlastungen geben. Das hat Bundeskanzler Merz angekündigt. Bald soll es dazu Details geben. Die Spritpreise kennen aktuell nur eine Richtung, nach oben. Am Mittag ging es wieder rauf auf rund 2,60 Euro für den Liter Diesel. Die organisierte Kriminalität ist in Deutschland weiter auf dem Vormarsch. Laut BKA gab es im letzten Jahr fast 700 Verfahren mit knapp 8000 Verdächtigen. So viele waren es seit 5 Jahren nicht mehr. Das meiste Geld verdienen die Gruppen mit Drogen. Die CDU-Spitze kommt am Wahlsonntag zu einer Krisensitzung zusammen. Dabei sollen die Ergebnisse in Mecklenburg-Vorpommern und Berlin analysiert werden. Die Umfragen sehen alles andere als rosig aus. Bei der Sitzung geht es auch um die Zukunft von Kanzler Merz, der selbst in der eigenen Partei unter Druck steht. 2 Riesensportevents kommen nach Deutschland. München hat jetzt den Zuschlag für das Champions League-Finale 2028 bekommen. Und 2031 findet hier dann die Leichtathletik-WM statt, ebenfalls in München.
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3: Auf geht's, raus aus der Schule. Schaut gut aus bei euch auf der Straße.
4: Wie raus aus der Schule? Ja, es ist 16.30 Uhr. Ist der erste Schultag. Ich hoffe nicht, dass alles so lange heute in der Schule sein muss.
3: Ich hoffe mal schon, ja.
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3: Nürnberg, die Bayernstraße auf Höhe vom Volksfestplatz. Mensch, da ist doch gar kein Volksfest mehr. Was wird denn da noch geblitzt? Und außerdem ist noch in Fürth einer in der Stadelner Straße. Wenn ihr noch mehr habt, Stausblitzer, ruft gern durch 0800 800 1069.
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4: Hey, ihr hattet heute einfach das perfekte Wetter für so einen ersten Schultag, weil die ganzen Erstklässler, die machen ja auch immer ihr Fotoshooting oft in der Schultüte. Perfekt einfach nur. Wir hatten heute 25 Grad, Sonne war da. Der Abend wird eigentlich auch schön mild. Nachts so um die 16 Grad und morgen, 2. Schultag, Wetter kackt ab so ein bisschen, wird grauer und eventuell ein paar mehr Schauer, aber trotzdem noch 23 Grad.
3: Ach, schön.

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1: Schönen Nachmittag mit Energy und warum Jase demnächst bei euch nachts vor dem Fenster stehen könnte.
2: Ja.
1: Das erklären wir gleich in gut 10 Minuten. Ich sag nicht viel dazu.
2: Ich find's selber creepy, aber ja, gleich dazu mehr. Jetzt erstmal BTS.

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2: Also Erdgeschosswohnungen in Städten können schon echt zur Herausforderung werden, ne? Also ich zu Hause auf dem Land, ich schaue dann immer so in Bäume und so weiter rein, wenn ich rausschaue.
0: Angeber.
2: Oh, in der Stadt schaut man halt manchmal dann doch in fremde Gesichter dann auf einmal, ne?
0: Ja, das ist eine absolute Challenge, weiß auch Chris, der hat nämlich einen TikTok dazu hochgeladen.
3: Wann hört es auf, sich die ganze Zeit so beobachtet zu fühlen? Ich habe die letzten zwei Nächte, wo ich in der neuen Wohnung verbracht habe, habe ich immer sehr kurz und unruhig geschlafen, weil ich immer das Gefühl hatte, mir schaut jemand zu. Ich gucke alle 20 Sekunden aus dem Fenster, weil ich das Gefühl habe, mich beobachtet jemand. Wann hört das auf? Oder bin ich einfach nur zu paranoid schon wieder?
2: Ne, die Jase macht sowas schon auch gern, hast du erzählt.
0: Lieber,
2: ne?
0: Chris, es tut mir leid, aber ich bin einer dieser Menschen. Ich gehe jetzt, auch wenn es wieder eher dunkel wird, gehe ich spazieren. Freue mich, dass man in die Wohnungen reingucken kann, wenn da Licht brennt und es draußen dunkel ist.
2: Nein.
0: Dann schaue ich, was da so ein bisschen, was hängt bei denen an der Wand, was haben die für Bilder? Haben die vielleicht ein ähnliches Sofa wie ich oder wie wohnen die? Da gucke ich rein.
2: Also Alarmstufe Rot, jetzt ganz schnell bitte raus aus dem Erdgeschoss und woanders hinziehen. 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

0: Songs, Leute. Energy ist hier. Da will ich heulen. Aber schön heulen. Also, es tut ein, es ist schön heulen. Kennt ihr das so? Ach, ich mach's mir jetzt schön und weine ein bisschen und danach geht's mir besser.
1: Nein, kenne ich nicht.
0: Probier's mal aus.
1: Heute wieder heulen. Gar keinen Bock.
0: Ja, dazu Green Day. Wake me up when September ends. Passt.

0: Random Fact über Joe, der wird hier in der Redaktion die rothaarige Shakira genannt. Zumindest heute.
1: Wahrscheinlich deswegen, ne?
0: Leute, in einer knappen Viertelstunde haben wir was mit dabei hier in den 10 am Stück, ganz neu für euch. Und zwar von Sommer und jetzt eben Shakira.
1: Und mein Hüftschwung ist auch mit dabei.

0: Hallo auch an alle, die vielleicht neu hier sind in der Runde. Yas und Joe sind hier bei Energy.
1: Jetzt mit Somber. Wie alt würdet ihr schätzen, ist er?
0: Der sieht saujung aus. Also vielleicht so höchstens Anfang 20.
1: Ey, der ist 2005 geboren. Gefühlt sind die doch noch 12.
0: Ja, aber das ist das Schlimme.
1: Nee, der ist 21.
0: Ja, shit.
1: Und sein Konto schaut wahrscheinlich schöner aus als unseres.
0: Sicher sogar.
1: Hier ist er jetzt mit Energy. Immer die Besten.

0: eine Sache, die Anna uns verraten hat hier in der Energy-Redaktion, ist, dass sie auf, haltet euch fest, Achselhaare steht.
1: Es war ein Thema, das groß diskutiert worden ist.
2: Beinhaare, Armhaare, Brusthaare, Achselhaare. Also umso mehr Bär, umso besser.
1: Das ist jetzt die Frage, wie viel Achselhaar ist erlaubt? Weil so ein bisschen stoppen oder kann man da schon Zöpfe pflichten?
2: Ja, ich kann ihm auch Perlen reinflechten. Das ist jetzt kein Problem.
0: Okay, dann während wir gerade reden, lasse ich die gerade wachsen. Anna,
2: ja,
0: guten Morgen.
2: Gib mir
0: eine halbe Woche.
2: Ich meine auch.

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3: Wir waren so aufgeregt, dann war auf einmal 15 Uhr und das Rock im Park Lineup ist da.
4: Und es kann sich sehen lassen, auf Abschiedstour gehen natürlich die Toten Hosen, die sind bestätigt worden. Außerdem The Prodigy Trailer Park ist mit dabei, wo ja auch unter anderem Alligator mit dabei ist, Billy Talent oder auch Simple Plan. Dann würde ich sagen, kommen wir wieder alle zusammen am 4. Juni bis 6. Juni.
3: Ja, boah, ich freue mich jetzt schon.
4: Ja, Mann.
3: Wir müssen den Winter irgendwie überstehen bis dahin.
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5: Mit Eva-Maria Wölfel. Guten Tag. Für die Menschen in Deutschland soll es wegen der weiter steigenden Spritpreise neue Entlastungen geben. Das hat Bundeskanzler Merz angekündigt. Bald soll es dazu Details geben. Die Spritpreise kennen aktuell nur eine Richtung, nach oben. Am Mittag ging es wieder rauf auf rund 2,60 Euro für den Liter Diesel. Die organisierte Kriminalität ist in Deutschland weiter auf dem Vormarsch. Laut BKA gab es im letzten Jahr fast 700 Verfahren mit knapp 8000 Verdächtigen. So viele waren es seit 5 Jahren nicht mehr. Das meiste Geld verdienen die Gruppen mit Drogen. Die CDU-Spitze kommt am Wahlsonntag zu einer Krisensitzung zusammen. Dabei sollen die Ergebnisse in Mecklenburg-Vorpommern und Berlin analysiert werden. Die Umfragen sehen alles andere als rosig aus. Bei der Sitzung geht es auch um die Zukunft von Kanzler Merz, der selbst in der eigenen Partei unter Druck steht. 2 Riesensportevents kommen nach Deutschland. München hat jetzt den Zuschlag für das Champions-League-Finale 2028 bekommen. Und 2031 findet hier dann die Leichtathletik-WM statt, ebenfalls in München.
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4: Jas und ich haben uns gerade schon gewundert, weil wir aus dem Business Tower gesehen haben, dass da eine Rauchwolke hochging. Und das war tatsächlich die B2 in Nürnberg Richtung Bayreuth in Höhe Heroldsberg. Da hat ein LKW gebrannt. Die Straße ist auch aktuell noch gesperrt. Es gibt aber eine Umleitung.
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4: Nürnberg in der Schultheißallee und außerdem noch in Fürth die Mainstraße. Wenn ihr noch mehr gesehen habt, einen Stau oder einen Blitzer, klingelt gern durch 0800 800 1069.
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3: Toll, einfach nur. Wirklich heute, ich bin ganz verliebt, weil es nochmal so Sommerfeeling hochkommt. 25 Grad im Schnitt. Heute Nacht wird es kühler mit 16 und morgen leider nicht mehr ganz so geil. Da könnte schon ein bisschen mehr Regen unterwegs sein.
4: Kann man noch mit offenem Fenster schlafen?
3: Ja, das kann man sowieso. Also du tust jetzt, als wäre das irgendwie in den letzten Nächten minus 10 Grad
4: kalt gewesen. Ja, okay.

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1: Ich hoffe, ihr hattet einen ganz tollen ersten Schultag vielleicht sogar oder einen tollen Tag nach den Sommerferien. Es gibt aber ein Streitthema durch den Schulstart. Mhm. Welches Fach hat welche Farbe? Sorgt für Diskussionen bei uns. Ja. Welches hat Mathe bei dir? Welche Farbe?
2: Blau.
1: Schwarz bei mir.
2: Das ist illegal.
1: Deutsch?
2: Rot.
1: Gelb. Ja, Englisch?
2: Also, nee, gelb. Englisch gelb.
1: Sag ihr mal was dazu, bitte.
2: Ja, WhatsApp an uns 0176 1069 und 4 mal die 8.

0: noch, was ihr als Kind immer werden wolltet? Also Milo weiß es.
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2: Ja, mein Traumberuf früher war echt Pyrotechniker zu werden.
0: Ich wirklich, wärst du mein Kind.
2: Alter.
0: Und du erzählst mir, dass ich hätte ein bisschen Angst, dass du irgendein Problem hast so mit
2: uns,
0: Zündeln und
2: ja,
0: so.
2: Ja, es hat auch regelmäßig die Straße gebrannt und Feuerwehr gab es auch regelmäßig. Es war
0: wegen
2: einfach geil.
0: Dir?
2: Ja.
0: Nein, Joe.
2: Schön.
0: Oh Gott, bitte, Kinder nicht nachmachen. Achtung. Milo hat in einem Interview zum Beispiel mal verraten, bei dem ist das ein bisschen harmloser, dass er, wenn er nicht Sänger geworden wäre, gerne Basketballspieler wäre.
2: Oh ja, das ist auch okay.
0: Also klingt entspannter auf jeden Fall und nicht so kriminell wie bei dir.
2: Ja.
0: Und ihr könnt ihn ja vielleicht auch mal fragen. Morgen seht ihr ihn ja alle live. Ihr trefft ihn einfach in Nürnberg bei Energy Live.
2: Das wird cool. 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
0: Also los geht's.
2: Ja.
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0: 100 Tage bis Weihnachten. Also ich will nicht stressen, ne, Jase?
1: Wegen Geschenken und so.
0: Ja.
1: Ja, es gibt ja so Leute, die haben ganz vorbildlich Listen, die sie übers ganze Jahr führen mit eventuellen Geschenken.
0: Das ist crazy. So krass habe ich mein Leben nicht im Griff.
1: Ich auch nicht.
0: Weiter geht's mit den 10 Hits am Stück. Ray Gavi gleich, vorher jetzt noch Kygo.
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0: Yas und Joe sind hier. Energy ist an für euch. Ray Gavi auch dabei.
1: Und er hat es nicht leicht mit seiner Frau. Die ist ihm nämlich manchmal ein bisschen zu ehrlich. Letztens kam er nämlich zurück aus Amerika, war super stolz und hat ihr ein Stück vorgespielt. Und dann meinte sie nur zu ihm, du bist hier nicht Elton John.
0: Wow, geil. Aber das ist doch cool, wenn man da so Feedback bekommt von seiner Familie. Mhm. Manchmal trifft es einen auch.
1: Ja.

0: dir zusammen Happy Birthday. Jetzt ist die Frage, für wen? Na, für euch. Angeblich haben die meisten Menschen am 16. September Geburtstag und das ist morgen. Wir machen den Test auf der Straße und gratulieren.
1: Ja, könnte peinlich werden oder genial. Und Geschenke haben wir auch noch, von Konzerten bis komplett mietfrei leben. Hört ihr alles morgen in der Show.

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15: Ich bete zu Gott, dass ich noch in eins meiner Dirndl passe.
16: Ja, jetzt zum Start vom Nürnberger Altstadtfest. Bete mal ganz doll. Ja. 17 Uhr ist morgen Anstich. Bis zum 4. Oktober könnt ihr dann vorbeikommen. Fischerstechen gibt es natürlich auch wieder. Ist ja relativ beliebt. Und jetzt müssen wir natürlich nur noch hoffen, dass das Wetter wieder mitspielt. Aber in den Hütten gibt es ja noch schön trockenen Platz bestimmt.
15: Und haut mal bitte eure Meinung raus, weil ich weiß, da gibt es auch zwei Lager. Meine Freundinnen und ich, wir gehen wirklich immer in Tracht zum Altstadtfest. Mhm. Aber es gibt auch viele Franken, die sagen so, das gehört hier nicht hin.
16: Ich gehe auch immer ohne.
15: Ja, ihr wisst nicht, was ihr verpasst.
16: Ja, okay.
15: Also welches Team seid ihr? WhatsApp an uns.
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18: Im Studio Gisa Weber. Für die Menschen in Deutschland soll es wegen der weiter steigenden Spritpreise neue Entlastungen geben. Das hat Bundeskanzler Merz angekündigt. Bald soll es dazu Details geben. Die Spritpreise kennen aktuell nur eine Richtung, nach oben. Am Mittag ging es wieder rauf, auf rund 2,60 Euro für den Liter Diesel. Die organisierte Kriminalität ist in Deutschland weiter auf dem Vormarsch. Laut BKA gab es im letzten Jahr fast 700 Verfahren mit knapp 8000 Verdächtigen. So viele waren es seit 5 Jahren nicht mehr. Das meiste Geld verdienen die Gruppen mit Drogen. Die USA haben erstmals offiziell bestätigt, Waffen

0: im Weltall stationiert zu haben. Laut US Space Force sind sie bereits im Orbit und können offensiv wie defensiv eingesetzt werden. Einzelheiten nennt das Militär nicht. Atomwaffen im All sind allerdings durch einen Vertrag seit 1967 verboten. Jürgen Klopps erste Kadernominierung als Bundestrainer nimmt Form an. Vor der offiziellen Bekanntgabe am Donnerstag steht laut Kicker fest, Köln-Shootingstar Said Al-Mala steht im Kader für die vier Nations League-Spiele. Hoffenheims Torhüter Oliver Baumann gehört dagegen nicht zum Aufgebot.
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2: Hey, ihr hattet heute einfach das perfekte Wetter für so einen ersten Schultag, weil die ganzen Erstklässler, die machen ja auch immer ihr Fotoshooting oft mit der Schultüte. Perfekt einfach nur. Wir hatten heute 25 Grad, Sonne war da. Der Abend wird eigentlich auch schön mild. Nachts so um die 16 Grad und morgen, zweiter Schultag, Wetter kackt ab so ein bisschen. Wird grauer und eventuell ein paar mehr Schauer, aber trotzdem noch 23 Grad.
3: Ach, schön.
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0: Bones
1: Joe. Wisst ihr noch, was ihr so zum Schulstart bekommen habt, so als Geschenk, was in der Schultüte drin war?
2: So Hot Wheel Racer Autos,
1: wow,
2: oder so.
1: Ich weiß, bei mir waren Janosch Buntstifte drin, das war's.
2: Oh, das ist auch schön.
1: Heute habe ich ein Kind gesehen, ich glaube auch erste Klasse, die hatte einfach mal einen Blumenstrauß in der Hand, aber aus Lutschern, so aus Chupa Chups.
2: Alter, die, ja, lutscht ihr ganzes Leben
1: was
2: daran.
1: Was für ein Move einfach, fand
2: geil.
1: Ich cool. Martin Garrix jetzt mit Ed Sheeran.

0: Schulstart heute in Bayern und deswegen wird sich in Franken gerade ein bisschen gestritten.
1: Aber zu Recht.
0: Also zumindest hier im Studio, weil ich liebe das ja. Man hat doch früher als Schüler, und ihr könnt ja sagen, ob ihr das auch aktuell so macht, jedem Fach eine Farbe zugeordnet.
1: Ja.
0: Also eine Farbe, wo dann irgendwie der Umschlag vom Heft oder so die Farbe hat.
1: Ja, und Mathe ist blau.
0: Nee, bei mir war Mathe schwarz.
1: Digga.
0: Deutsch?
1: Rot.
0: Gelb bei mir. Englisch?
1: Ja, gelb-englisch. Das geht nicht.
0: Also ihr merkt, Joe und ich sind komplett auseinander. Und ich liebe eure Nachrichten, die gerade schon kommen. Die von Jules zum Beispiel.
2: Also Mathe ist eindeutig blau, nein. Deutsch rot und Englisch war immer gelb.
1: Ja, vielleicht war das auch so ein Hauptschulding.
0: Ich weiß nicht, vielleicht ist alles unterschiedlich an den Schulen, aber Paula hat auch noch was geschickt.
3: Also ich habe halt in Mathe blau, in Deutsch habe ich gelb,
0: ja.
3: Und in Englisch habe ich grün.
0: Jetzt kommt auch noch Englisch grün ins Spiel.
1: Grün ist Bio.
0: Nee, blau ist Bio. Es eskaliert irgendwie ein bisschen. Sagt ihr mal Bescheid. Mathe, Deutsch, Englisch, so die Hauptfächer.
1: Ja.
0: Welche Farben hatten die bei euch?
1: Schickt meine WhatsApp durch. 0176 1069 und 4x8.
0: Ich bete, dass die erste Nachricht, die jetzt nach dieser Moderation kommt, auf meiner Seite ist.
1: Wehe.
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0: Party hier mit Jasse und Joe und er hat einfach mal Felix hier zufällig getroffen.
1: Ja, in Nürnberg. Ich war auf einer Fotomesse, letzten Herbst oder so war das.
0: Ja.
1: Und dann war da eben noch eine Aftershow und dann stand da plötzlich Felix hier an den Turntables und hat einfach aufgelegt.
0: Das klingt nach so einem reiche Leute-Leben. So, hey, ich war einfach unterwegs, zufällig hat Felix hier dann aufgelegt.
1: Die Tickets waren echt nicht teuer.
0: Ihr hört ihn hier bei Energy.

0: Und eine Sache, die Anna uns verraten hat hier in der Energy-Redaktion, ist, dass sie auf, haltet euch fest, Achselhaare steht.
1: Es war ein Thema, das groß diskutiert worden ist.
2: Beinhaare, Armhaare, Brusthaare, Achselhaare. Also umso mehr Bär, umso besser.
1: Das ist jetzt die Frage, wie viel Achselhaar ist erlaubt? Weil so ein bisschen stoppen oder kann man da schon Zöpfe pflichten?
2: Ja, ich kann ihm auch Perlen reinpflechten. Das ist jetzt kein Problem.
1: Okay, dann während wir gerade reden, lasse ich die gerade wachsen, Anna.
2: Ja,
1: gib mir eine halbe Woche.
2: Ich meine auch.

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10: Wir waren so aufgeregt, dann war auf einmal 15 Uhr und das Rock'n'Park Lineup ist da.
11: Und es kann sich sehen lassen, auf Abschiedstour gehen natürlich die Toten Hosen, die sind bestätigt worden. Außerdem The Prodigy Trailer Park ist mit dabei, wo ja auch unter anderem Alligator mit dabei ist, Billy Talent oder auch Simple Plan. Dann würde ich sagen, kommen wir wieder alle zusammen am 4. Juni bis 6. Juni.
10: Ja, boah, ich freue mich jetzt schon.
11: Ja, Mann.
10: Wir müssen den Winter irgendwie überstehen bis dahin.
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12: Mit Eva-Maria Wölfel. Guten Tag. Für die Menschen in Deutschland soll es wegen der weiter steigenden Spritpreise neue Entlastungen geben. Das hat Bundeskanzler Merz angekündigt. Bald soll es dazu Details geben. Die Spritpreise kennen aktuell nur eine Richtung, nach oben. Am Mittag ging es wieder rauf auf rund 2,60 Euro für den Liter Diesel. Die organisierte Kriminalität ist in Deutschland weiter auf dem Vormarsch. Laut BKA gab es im letzten Jahr fast 700 Verfahren mit knapp 8000 Verdächtigen. So viele waren es seit 5 Jahren nicht mehr. Das meiste Geld verdienen die Gruppen mit Drogen. Die CDU-Spitze kommt am Wahlsonntag zu einer Krisensitzung zusammen. Dabei sollen die Ergebnisse in Mecklenburg-Vorpommern und Berlin analysiert werden. Die Umfragen sehen alles andere als rosig aus. Bei der Sitzung geht es auch um die Zukunft von Kanzler Merz, der selbst in der eigenen Partei unter Druck steht. Zwei Riesensportevents kommen nach Deutschland. München hat jetzt den Zuschlag für das Champions League-Finale 2028 bekommen. Und 2031 findet hier dann die Leichtathletik-WM statt, ebenfalls in München.
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10: Also das war so ein Tag, in dem konnte man sich richtig suhlen, so ahlen, ihr wisst, was ich meine. Schön auf jeden Fall der Abend.

0: Hansen und Joe.
1: Hallo, kommt gut in euren Feierabend jetzt mit BTS.
2: Und heute erster Schultag. Ich habe auf dem Weg hier zur Sendung was so Süßes gesehen und zwar vor einem Haus, war mit Straßenkreide. Irgendwie so auf die Straße geschrieben, ich glaube, Emmy, irgendwie sowas. Ja. Und einen schönen ersten Schultag und dann so Pfeile, wo es in die Richtung Schule geht.
1: Ach, schön.
2: Ja, sauschön.
1: Guter Wegweiser.

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0: glaube, alle, die in dem Büro arbeiten, kennen das. Energy ist an mit Yas und Joe. Und hier steht ständig Süßkram entweder in der Redaktion. Irgendwie Muffins, Kuchen. Jeden Tag bringe ich mir gesunde Sachen
1: Möchtest
0: mit.
1: Möchtest du Gummibärchen ja. oder Spekulatius?
0: Wie soll ich denn gesund essen mit dir als Kollegen?
1: Na gar nicht.
0: Ray Dalton jetzt, Energy ist hier. Immer die besten neuen Hits.

Um 20 Uhr an diesem Dienstag, an dem es sein könnte, dass KI unsere Menschheit komplett auslöscht. Die Wahrscheinlichkeit liegt bei 10%. So, das sagen jetzt nicht irgendwelche Verschwörungstheoretiker, sondern die Tech-Bros persönlich. Nur einer. Einer wittert eine Verschwörung und der sitzt im Weißen Haus. Die ganze komplett irrwitzige Geschichte gibt es gleich. Ich hoffe, dass es irrwitzig ist. Vorher ist aber noch Temper City mit immer den besten neuen Hits.

Die Chance liegt bei ungefähr 10%, dass uns die KI innerhalb des Jahrzehnts komplett auslöscht. So, Energy ist an bei euch an diesem Dienstagabend. Da sagen jetzt nicht irgendwelche Verschwörungstheoretiker, sondern die Chefs der mächtigsten KI-Unternehmen in den USA. Das gibt dann doch ein richtig gutes Gefühl, oder? Was soll schon schiefgehen? Fakt ist, die Entwicklung von selbstdenkenden künstlichen Intelligenzen geht so rasant voran, dass eben viele Tech-Bros selbst sagen, Leute, wir müssen das Wachstum regulieren, ansonsten wird das richtig böse enden. Selbst Elon Musk, selbst the biggest villain of all, sagt, jupp, da haben die von OpenAI und so, da haben die einen Punkt. Im Übrigen ist das etwas, was die EU seit langem fordert. Einzig US-Präsident Donald Trump, der hat auf Truth Social geschrieben, Freunde, das ist eine große Verschwörung. Das Einzige, was die KI-Regulierung wirklich braucht, ist ein hochintelligenter Präsident mit hohem IQ. No joke. Ich finde, man muss Satire gerade wirklich markieren, weil sich die Realität von der Satire kaum mehr noch unterscheiden kann. Fakt ist, alles, was ich gerade gesagt habe, ist genauso in den letzten 24 Stunden passiert. Und auch das gibt mir kein allzu gutes Gefühl. Anders als Shakira und Burna Boy, die hören wir nämlich jetzt mit immer den besten neuen Hits.

Chambertier bei Energy, der nach seinem Abitur sich 5 Jahre gegeben hat, um mit der Musik erfolgreich zu werden. Ansonsten wollte er einfach studieren und als er schon aufgeben wollte, als er schon dabei war, sich einzuschreiben, zack, ging's los, seine große Karriere. Das war vor 2 Jahren. Seitdem viele kluge Entscheidungen getroffen, sich auch im Fernsehen aufgestellt, bei The Voice Coach, aber eben auch musikalisch parallel immer weitergemacht. Love Sober, so heißt der neue Song, hören wir jetzt immer die besten neuen Hits.

0: Immer die besten neuen Hits hört ihr hier bei Energy. Gleich mit Ihnen hier. Die Geissens ziehen nämlich um, wechseln den Sender. Wo wir sie ab dem kommenden Jahr doch noch sehen dürfen, das alles gleich.
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0: Und jetzt geht's um diese Kultfamilie.
1: Robert!
2: Robert!
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3: Was will die denn jetzt schon wieder?
0: Ich hasse eigentlich das Wort Kult, weil aktuell alles kultig ist. Jeder Trainer ist kultig. Jeder B-Promi ist kultig. So Thorsten Legert ist kultig, weil auch gern mal Doofheit mit kultig verwechselt wird. Aber bei den Geissens stimmt's. So, die Geissens werden bei mir immer einen Stein im Brett haben, weil sie sich vor 5 Jahren auch bei RTL 2 eingesetzt haben, dass die Wendlers mit ihrem Neugeborenen keinen Sendeplatz bekommen. So, das werde ich ihnen nie vergessen. Und generell muss man wirklich großen, großen Respekt vor deren Lebensleistung haben. Dazu auch noch wirklich sehr sympathisch. Robert und Carmen Geiss plus Kinder laufen nämlich jetzt nicht mehr bei RTL 2, sondern wie das Branchenmagazin DWDL schreibt, man wechselt zu ProSieben Sat.1. Da wird es dann künftig auch pro Jahr 20 Doppelfolgen geben. Nächsten Sommer ist dann Sendestart und Robert Geiss sagt, man muss sich ja auch mal weiterentwickeln, weil von nichts kommt nichts. Da hat der Mann einfach einen Punkt und ist bald bei ProSieben Sat.1. Ich finde, das passt auch. It's a match.
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0: dir. Immer die besten neuen Hits hört euch hier bei Energy, gleich mit Milo für euch. Außerdem One Republic und Tiffany Iris macht den Anfang.
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2: Schüler in Deutschland schlafen immer schlechter. Ja, geht heute wieder los. Erster Schultag nennt man das, oder? Der hat jetzt wirklich eine Umfrage ergeben. Schüler in Deutschland schlafen immer schlechter. Ich glaube, das liegt daran, weil die Lehrer immer so laut reden. Ey, ich hatte als Schüler zum Glück nie Schlafprobleme. Ich hatte unglaubliche Aufstehprobleme. Wer kennt's? Mein Sohn auf jeden Fall. Der wollte heute Morgen auch nicht raus in die Schule. Finn, wenn du es hörst, viel Spaß in Schuljahr Nummer 2. Habt einen schönen Dienstag.
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einen der Songs des Sommers hören wir jetzt hier bei Energy, nämlich Forever Young, einer belgischen Koproduktion entsprungen, nämlich der von Milo und DJ-licious. Milo, klar, kennen wir seit über fast 20 Jahren. AO Technology ist ein großer Durchbruch und DJ-licious hat ihn jetzt neu produziert. Hören wir immer die besten neuen Hits.

Um 21 Uhr an diesem Dienstag, an dem die Emmys in der vergangenen Nacht verliehen wurden, der größte Fernsehpreis der Welt, zumindest in der westlichen. Und welche Serien sich jetzt vor allem auch in diesem Herbst sehr lohnen zu schauen, weil sie auch gestern gewonnen haben, verraten wir euch gleich. Außerdem Martin Garrix mit Repeated und immer den besten neuen Hits.

Und wir schauen auch Hollywood Energies an bei euch an diesem Dienstagabend. Gestern wurden ja die, ich sag mal, die Oscars fürs Fernsehen vergeben in Los Angeles, die Emmys nämlich. Und wir haben euch jetzt mal so eine Übersicht darüber gegeben, was gestern prämiert wurde und was sich jetzt für den Herbst lohnt. Denn das ist ja auch schon so ein bisschen das Schöne daran, ne? Wenn der Sommer vorbei ist, man hat keine großen Gewissensbisse mehr, einfach zu Hause zu bleiben. Also passt auf. Die beste Dramaserie, und die wir auch uneingeschränkt empfehlen können, ist The Pitt, eine Krankenhausserie auf HBO Max. HBO Max, eh Qualitätsgarant für tolle Serien, wird jetzt auch interessant dann gehen Weihnachten, wenn Harry Potter mit der ersten Staffel neu verfilmt wird und läuft dann auch auf HBO. Die beste Comedy-Serie läuft auf Apple Plus, das ist nämlich Windows Bay, kann ich auch persönlich sehr empfehlen. Das ist so eine Horrorkomödie, kurz zusammengefasst, der Plot, ein kleines Dorf kämpft mit Fluch und skurrilen Bewohnern, wirklich sehr unterhaltsam, sehr kurzweilig. Generell Apple Plus ist so meine Go-To-Plattform. Immer so was, einfach so eine tolle Mischung für Herz und Spannung. Ted Lasso ja auch zum Beispiel auf Apple Plus zu sehen. Und die beste Miniserie ist DTF St. Louis. Seht ihr auch auf HBO Max. Habe ich nicht gesehen, aber meine Kollegen schwärmen davon. Drei Menschen in der Midlife-Crisis fangen eine Dreiecksbeziehung an. Das ist der Stoff, aus dem Hollywood geschnitzt ist. Auch im echten Leben, aber eben auch auf der Leinwand. Beziehungsweise im Stream. Gibt's jetzt alles nochmal nachzulesen auf energy.de. 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

ging im letzten Jahr los mit Apathé, so der Hit 2025, dein eigenes neues Album, einfach so auf den Markt geschossen, natürlich auf die 1, große Welttournee, die er in diesem Jahr gespielt hat, auch alles ausverkauft, jetzt schon fürs kommende Jahr neue Shows bestätigt, 26 für Australien, Neuseeland und Mexiko Stadt, also es läuft so richtig krass bei ihm, jetzt auch wieder mit On My Soul und einmal

0: die besten neuen Hits hört euch hier bei Energy gleich mit Gentleman für euch. Außerdem Leonie und Olivia Dean macht den Anfang.
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0: Energy Sun bei euch an diesem Dienstagabend kurz vorm zu Bett gehen, an dem es sich trotzdem lohnt, jetzt schon mal zu träumen. Wie wird denn eure perfekte Wohnung aussehen?
1: Auf jeden Fall so 150 Quadratmeter, schön großer Balkon, Terrasse, sowas in die Richtung. Tiefgarage muss dabei sein.
2: Ja. Haus unbedingt mit richtig geilen gläsernen Fenstern. Richtig schön groß, das ist geil.
3: Dachgeschoss, 5 Zimmer. Am besten hat das Haus ein Concierge und ein Fitnessstudio und ein Pool und eine Sauna. Ja, ich würde sagen, das ist so die Traumwohnung.
0: Ja, dann wollen wir euch dabei mal unterstützen, ne?
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0: Immer die besten neuen Hits. Hört euch hier bei Energy an diesem Dienstag gleich mit dem ganz neuen Song von Ray für euch. Außerdem Nico Santos und Felix Jähn. Macht den Anfang.
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2: Und eine Sache, die Anna uns verraten hat hier in der Energy-Redaktion, ist, dass sie auf, haltet euch fest, Achselhaare steht.
3: Es war ein Thema, das groß diskutiert worden ist.
4: Beinhaare, Armhaare, Brusthaare, Achselhaare. Also umso mehr Bär, umso besser.
3: Das ist jetzt die Frage, wie viel Achselhaar ist erlaubt? Weil so ein bisschen stoppen oder kann man da schon Zöpfe pflichten?
4: Ja, ich kann ihm auch Perlen reinflechten. Das ist kein Problem.
3: Okay, dann während wir gerade reden, lasse ich die gerade wachsen, Anna.
4: Ja,
3: gib mir eine halbe Woche.
4: Ich meine auch.

Ray hören wir jetzt hier bei Energy. Die Britin, die ein herausragendes Jahr 2026 hatte. Ich weiß noch, wie ich am 31.12. wie jedes Jahr an Silvester so Pop Around the Clock auf Dreisat geschaut habe und dann kam Ray wirklich in der Royal Albert Hall in London, hat es so derartig gerockt, dieses Konzert, diese große, altehrwürdige Location und hat einfach diesen Big Band Sound für sich so groß entdeckt und rockt den auch wirklich herausragend gut. Jetzt hat sie einen neuen Song am Start, hören wir zum allerersten Mal hier bei mir in der Sendung mit Emma and Absolutely. Joy heißt er und den hören wir uns jetzt mal an, würde ich sagen. Immer die besten neuen Hits. 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

0: Julian.
1: Gibt es bei unseren Nachbarn in Großbritannien, diesem verrückten, aber strebsamen und liebenswerten Volks, wirklich noch den Beruf des Aufweckers? Das klären wir gleich in einer neuen Folge von Fakt oder Fake, vorher aber noch Teddy Swims mit der Mar

0: Es ist mir in jeder Sendung die größte aller Freude, wenn ich ihn oben sehe, auf der obersten Stufe der Showtreppe. Macht er sich wieder ready vor allen Dingen. Heute mit einem rosaroten Borat-Anzug, der seine endlos langen Beine noch etwas mehr betont. Er ist nun ready für seinen großen, großen Auftritt.
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0: Mein lieber Kollege Armani, warum heute der rosarote Borat-Anzug?
2: Du kennst den Anzug doch schon.
0: Ich liebe den Anzug ja. Vor allen Dingen. Schön, dass du da bist, schön, dass du das runtergeschafft hast über die Showtreppe. Armani, die Aussage, die ich heute für dich dabei habe, ist folgende. In Großbritannien gibt es den Beruf des Aufweckers. Fakt oder Fake?
2: Also die Briten sind ja ein tüchtiges Volk.
0: Ja,
2: die arbeiten genau, pünktlich, arbeiten hart. Erfinder vom Sandwich. Mhm. Ich sage ja.
0: In Großbritannien gibt es den Beruf des Aufweckers, ist tatsächlich ein
3: Fake.
0: Aber nur so halb, denn es gab ihn mal im 19. und 20. Jahrhundert, also so auch große Industrialisierung, ja,
2: da
0: gab es wirklich
2: alles besser da drüben.
0: Den Aufwecker, der dann mit einem großen Stock um die ganzen Wohnhäuser gegangen ist, angeklopft hat und an dieses Schichtbeginn, wurde dann allmählich irgendwann abgelöst vom Wecker.
2: Wer hat ihn aufgeweckt? Na,
0: das ist fantastisch, Armani. Ja. Da denkst du um die Ecke, das
2: ja.
0: Gefällt mir gut.
2: Wer hat ihn geweckt?
0: Das weiß ich auch nicht, der Hahn vielleicht, ich habe keine Ahnung. Aber jedenfalls im 19. und 20. Jahrhundert gab es wirklich den sogenannten Aufwecker in Großbritannien.
2: Da würde ich sagen, 50% hätte ich recht und 50% wieder mal falsch.
0: Ich sage 100% in unseren Herzen.
2: So,
0: recht,
2: weißt du. So.
0: Danke, Armani.
2: Ja.

Norma Jean Martini hören wir jetzt hier bei Energy, die US-Amerikanerin, mit einem Titel, den sich Donald Trump vermutlich auch jeden Morgen mehrfach in den Spiegel selbst sagt, nämlich I am the Sun. Und immer die besten neuen Hits.

0: immer die besten neuen Hits hier bei Energy. Gleich mit Charissa Arandi für euch. Außerdem Tiffany Harris und BTS macht den Anfang.
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Christus Randy hören wir jetzt hier bei Energy an diesem Dienstagabend. Ich bin Julian, schön, dass ihr mit dabei seid. Der Brite, der so oft genutzt wird von großen DJ-Produktionen, wenn es darum geht, die Vocals zu besetzen. Mit Tukala schon öfter mal zusammengearbeitet, auch Safri Duo. Das beherrscht Christus Randy auch, finde ich gut, beherrscht sich da in diesem EDM-Gewitter. Ich aber für meinen Teil mag ihn immer dann am allerliebsten, wenn er seine eigene Musik macht, die sehr organisch eingespielt ist. Auch jetzt bei Good Old Days, den Song, den wir jetzt hören. Fast schon so eine Funk-Nummer, also so eine tolle Rhythmusgitarre, so ein treibender Schlagzeug eingespielter Beat. Ich finde, da klingt Christus Randy immer, ich will nicht sagen saubersten, weil das so ein krass technokratischer Begriff ist, aber er klingt da einfach am besten. Warum wollen wir es nicht so formulieren? Deshalb hören wir ihn jetzt mit Good Old Days und immer den besten.

0: die besten neuen Hits gleich hier bei Energy mit Delta Goodrem, außerdem Jennifer Lopez und Alex Warren. Macht den Anfang.
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Jennifer Lopez, gerade gehört hier bei Energy gemeinsam mit David Guetta, Save Me Tonight. Das, was Jennifer Lopez für die USA ist, ist Delta Goodrem so ein bisschen für Australien. Ne? Schauspielerin, aber auch Sängerin, einfach großer Star. Jetzt auch in Europa, ich finde, so der ESC, wo sie teilgenommen hat für Australien, hat dem Ganzen nochmal Anschub gegeben. Hologram heißt der Song, hören wir jetzt immer die besten neuen Hits.

um 23 Uhr an diesem Dienstag. Lasst uns jetzt den Tag ganz entspannt gemeinsam ausklingen. Gleich mit Kygo für euch den Anfang macht Shakira und Burna Boy, Die Die und immer die besten neuen Hits.

Die Chance liegt bei ungefähr 10%, dass uns die KI innerhalb des Jahrzehnts komplett auslöscht. So, Energy ist an bei euch an diesem Dienstagabend. Da sagen jetzt nicht irgendwelche Verschwörungstheoretiker, sondern die Chefs der mächtigsten KI-Unternehmen in den USA. Das gibt dann doch ein richtig gutes Gefühl, oder? Was soll schon schiefgehen? Fakt ist, die Entwicklung von selbstdenkenden künstlichen Intelligenzen geht so rasant voran, dass eben viele Tech-Bros selbst sagen, Leute, wir müssen das Wachstum regulieren, ansonsten wird das richtig böse enden. Selbst Elon Musk, selbst the biggest villain of all, sagt, jupp, da haben die von OpenAI und so, da haben die einen Punkt. Im Übrigen ist das etwas, was die EU seit langem fordert. Einzig US-Präsident Donald Trump, der hat auf Truth Social geschrieben, Freunde, das ist eine große Verschwörung. Das Einzige, was die KI-Regulierung wirklich braucht, ist ein hochintelligenter Präsident mit hohem IQ. No joke. Ich finde, man muss Satire gerade wirklich markieren, weil sich die Realität von der Satire kaum noch unterscheiden kann. Fakt ist, alles, was ich gerade gesagt habe, ist genauso in den letzten 24 Stunden passiert. Und auch das gibt mir kein allzu gutes Gefühl.

Zomber haben wir jetzt hier bei Energy. My Body Isn't Ready. Das ist zumindest sein Titel, was in der Realität zumindest auf den ersten Blick nicht ganz umzusetzen war, denn sein Body war ready. Er hat den ersten

Festival Sommer auch in Europa gespielt, Sigurd Festival, einer der Headliner, fantastisch abgeliefert. Ich glaube, das ist so eins der größten Popversprechen der USA in den letzten 20 Jahren. My Body Isn't Ready, Somber, immer die besten neuen Hits.

0: Immer die besten neuen Hits hier bei Energy. Gleich mit Flow für euch, außerdem Dermot Kennedy und Topic. Macht den Anfang.
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0: Und jetzt geht's um diese Kultfamilie.
1: Robert!
2: Robert!
1: Robert! Robert!
3: Was will die denn jetzt schon wieder?
0: Ich hasse eigentlich das Wort Kult, weil aktuell alles kultig ist. Jeder Trainer ist kultig. Jeder B-Promi ist kultig. So Thorsten Legert ist kultig, weil auch gern mal Doofheit mit kultig verwechselt wird. Aber bei den Geissens stimmt's. So, die Geissens werden bei mir immer einen Stein im Brett haben, weil sie sich vor 5 Jahren auch bei RTL 2 eingesetzt haben, dass die Wendlers mit ihrem Neugeborenen keinen Sendeplatz bekommen. So, das werde ich ihnen nie vergessen. Und generell muss man wirklich großen, großen Respekt vor deren Lebensleistung haben. Dazu auch noch wirklich sehr sympathisch. Robert und Carmen Geiss plus Kinder laufen nämlich jetzt nicht mehr bei RTL 2, sondern wie das Branchenmagazin DWDL schreibt, man wechselt zu ProSieben Sat.1. Da wird es dann künftig auch pro Jahr 20 Doppelfolgen geben. Nächsten Sommer ist dann Sendestart und Robert Geiss sagt, man muss sich ja auch mal weiterentwickeln, weil von nichts kommt nichts. Da hat der Mann einfach einen Punkt und ist bald bei ProSieben Sat.1. Ich finde, das passt auch. It's a match.

0: Immer die besten neuen Hits. Hört euch hier bei Energy gleich mit Sido für euch, außerdem One Republic und Harry Styles macht den Anfang.
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2: Schüler in Deutschland schlafen immer schlechter. Ja, geht heute wieder los. Erster Schultag nennt man das, oder? Der hat jetzt wirklich eine Umfrage ergeben. Schüler in Deutschland schlafen immer schlechter. Ich glaube, das liegt daran, weil die Lehrer immer so laut reden. Ey, ich hatte als Schüler zum Glück nie Schlafprobleme. Ich hatte unglaubliche Aufstehprobleme. Wer kennt's? Mein Sohn auf jeden Fall. Der wollte heute Morgen auch nicht raus in die Schule. Finn, wenn du es hörst, viel Spaß in Schuljahr Nummer 2. Habt einen schönen Dienstag.
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erste Spiel geworden hier bei Energy an diesem Dienstag, so spät, dass ich raus bin für heute. Habt jetzt eine gute Nacht. Wir hören uns, wenn ihr wollt, morgen wieder. Sido macht den grünen Abschluss mit Issa und immer den besten neuen Hits. Ciao, ich bin raus.

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